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2: Guten Morgen, ich bin der Daniel Schmucki.
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2: Die Schweizer Fußballnazi kann beim WM-Viertelfinal gegen Argentinien auf bundesrätliche Unterstützung zählen. Sportminister Martin Pfister wird extra für das Spiel nach Kansas City reisen. Er werde die Mannschaft vor Ort unterstützen und mit der Nazi mitfiebern, bestätigt sein Departement gegenüber verschiedenen Medien. Im 16. Final gegen Algerien war Bundespräsident Guy Parmelin im Stadion. Im 8. Final gegen Kolumbien fehlte bundesrätliche Unterstützung. Der schwere Tramunfall beim Bahnhof Oerlikon im vergangenen September ist geklärt. Laut der Schweizerischen Sicherheitsuntersuchungsstelle SUST war ein bis dahin unbekanntes medizinisches Problem des Cobra-Tram-Chauffeurs die Ursache. Bei der Kollision mit einem Flexity-Tram wurden 3 Personen schwer und eine leicht verletzt. Die SUST empfiehlt nun, Notfallsysteme für Tramchauffeure schweizweit vorzuschreiben. Die VBZ prüfen eine Nachrüstung ihrer Cobra-Trams. Die Bundesverwaltung macht bei Informatikprojekten immer wieder die gleichen Fehler. Zu diesem Schluss kommt die Eidgenössische Finanzkontrolle in einem neuen Bericht. Im Wesentlichen hätten sich die heutigen Fehler nicht verändert zu den Fehlern von vor 10 Jahren, so das Fazit. Unter anderem kritisiert der Bericht, dass IT-Projekte meist teurer werden als geplant. Wie von US-Präsident Donald Trump angedroht, haben die USA in der Nacht neue Angriffe gegen den Iran gestartet. Örtliche Medien melden Explosionen in mehreren Gebieten entlang der Küste des Landes. Zudem sollen auch Eisenbahnbrücken bombardiert worden sein. Trump stellte die Waffenruhe mit dem Iran gestern offen in Frage und äußerte Zweifel an einer Fortsetzung der Verhandlungen mit Teheran. Im Moment haben wir freie Fahrt auf den Strassen im Sendegebiet. Wir haben keine Meldungen über grössere Störungen. Kommt gut und sicher ans Ziel. Viel Sonne und knapp über 30 Grad. Das Sommerwetter macht auch heute keine Pause und sorgt auch mal mehr für einen richtigen Traumtag.
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3: Ein wunderschöner guten Donnerstagmorgen allerseits. Wir starten ganz entspannt mit dem meisten Musiktag gerade 24. Schön sind wir bei uns.
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2: Guten Morgen, ich bin der Daniel Schmucki.
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2: Die Schweizer Fußballnazi kann beim WM-Viertelfinal gegen Argentinien auf bundesrätliche Unterstützung zählen. Sportminister Martin Pfister wird extra für das Spiel nach Kansas City reisen. Er werde die Mannschaft vor Ort unterstützen und mit der Nazi mitfiebern, bestätigt sein Departement gegenüber verschiedenen Medien. Im 16. Final gegen Algerien war Bundespräsident Guy Parmelin im Stadion. Im Achtelfinal gegen Kolumbien fehlte bundesrätliche Unterstützung. Der schwere Tramunfall beim Bahnhof Oerlikon im vergangenen September ist geklärt. Laut der Schweizerischen Sicherheitsuntersuchungsstelle SUST war ein bis dahin unbekanntes medizinisches Problem des Cobra-Tram-Chauffeurs die Ursache. Bei der Kollision mit einem Flexity-Tram wurden 3 Personen schwer und 1 leicht verletzt. Die SUST empfiehlt nun, Notfallsysteme für Tramchauffeure schweizweit vorzuschreiben. Die VBZ prüfen eine Nachrüstung ihrer Cobra-Trams. Die Bundesverwaltung macht bei Informatikprojekten immer wieder die gleichen Fehler. Zu diesem Schluss kommt die Eidgenössische Finanzkontrolle in einem neuen Bericht. Im Wesentlichen hätten sich die heutigen Fehler nicht verändert zu den Fehlern von vor 10 Jahren, so das Fazit. Unter anderem kritisiert der Bericht, dass IT-Projekte meist teurer werden als geplant. Wie von US-Präsident Donald Trump angedroht, haben die USA in der Nacht neue Angriffe gegen den Iran gestartet. Örtliche Medien melden Explosionen in mehreren Gebieten entlang der Küste des Landes. Zudem sollen auch Eisenbahnbrücken bombardiert worden sein. Trump stellte die Waffenruhe mit dem Iran gestern offen in Frage und äußerte Zweifel an einer Fortsetzung der Verhandlungen mit Teheran. Im Moment haben wir freie Fahrt auf den Strassen im Sendegebiet. Wir haben keine Meldungen über grössere Störungen. Kommt gut und sicher ans Ziel. Viel Sonne und knapp über 30 Grad. Sommerwetter macht auch heute keine Pause und sorgt auch mal mehr für einen richtigen Traumtag.
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3: Ein wunderschöner guten Donnerstagmorgen allerseits. Wir starten ganz entspannt mit dem meisten Musiktag gerade 24. Schön sind wir bei uns.
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0: Oder vielleicht schon Taylor Kells, man weiß es irgendwie noch nicht so genau, aber Kurat hat sie auf jeden Fall gerade vor kurzem. Es ist gerade 24 am Donnerstagmorgen. Bald ist es 6 Uhr und nach 6 Uhr haben wir richtig viel gute Musik für euch, die euch durch den Tag trägt. Unter anderem Katy Perry mit ihrem California Girls. Radio 24 wünscht euch einen schönen Start im Donnerstag. Es ist 6 Uhr.
1: Ich bin Felix Haldimann. Guten Morgen.
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1: Die Eidgenössische Finanzkontrolle kritisiert die Bundesverwaltung. Diese mache bei Informatikprojekten immer wieder die gleichen Fehler, schreibt die Finanzkontrolle in einem Bericht. Im Wesentlichen hätten sich die heutigen Fehler nicht verändert zu den Fehlern von vor 10 Jahren, so das Fazit. Unter anderem kritisiert der Bericht, dass IT-Projekte meist teurer werden als geplant. Die Schweizer Fußballnazi kann beim WM-Viertelfinal gegen Argentinien auf bundesrätliche Unterstützung zählen. Sportminister Martin Pfister wird für das Spiel nach Kansas City reisen. Das bestätigt sein Departement verschiedenen Medien. Im 16-Final gegen Algerien war Bundespräsident Guy Parmelin im Stadion. Im Achtelfinal gegen Kolumbien war kein Bundesrat anwesend. Der schwere Tramunfall beim Bahnhof Oerlikon im letzten September ist geklärt. Laut der Schweizerischen Sicherheitsuntersuchungsstelle SUST war ein bis dahin unbekanntes medizinisches Problem des Cobra-Tram-Chauffeurs die Ursache. Bei der Kollision mit einem Flexity-Tram wurden 3 Personen schwer und eine weitere leicht verletzt. Die SUST empfiehlt nun, Notfallsysteme für Tramchauffeure schweizweit vorzuschreiben. Die VBZ prüfen eine Nachrüstung ihrer Cobra-Trams. Der vergangene Juni war in Westeuropa der heißeste jemals gemessene. Die Durchschnittstemperatur lag bei fast 21 Grad, was mehr als 3 Grad über dem Junimittel entspricht, meldet der EU-Klimadienst Copernicus. Insbesondere die Hitzewelle in der zweiten Junihälfte habe viele Temperaturrekorde in Westeuropa gebrochen, so auch in der Schweiz.
0: Dann schauen wir schnell auf die Straße. 2 Minuten nach der 6 ist es. Wir haben einen Unfall auf der A1-Bahn Richtung Zürich zwischen Bierfeld und dem Barek-Tunnel. Genauer gesagt im Barek-Tunnel. Und zwar ist dort die rechte Spur blockiert wegen dem Unfall im Barek-Tunnel. Dann haben wir auf dem Nordring von Bern Richtung St. Gallen zwischen dem Limmataler Kreuz und dem Gubrisch-Tunnel stockend vorwärts kommen. Und nochmal ein Problem haben wir auf der A4 Brunnen Richtung Zürich zwischen der Affolter am Albis und dem Islisberg-Tunnel. Dort blockiert ein Pannenfahrzeug die rechte Spur. Wettertechnisch erwarten wir bis zu 30 Grad heute. Harmlose Quellwolken über den Bergen. Sonst uneingeschränkte Sonnenschein. Und so geht es logischerweise auch Freitag, Samstag, Sonntag und so weiter und so fort weiter.
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0: 24. 3 ab 6 ist es an dem Donnerstagmorgen. Man muss den Körper schon noch ein bisschen warm machen, damit es irgendwie geht. Aber irgendwie geht es immer.
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0: Dienstagabend hat es gestartet, Mittwochmorgen haben wir es gewusst. Die Schweiz steht im WM-Viertelfinale.
1: Sehr emotional. Es war wirklich unglaublich. Ja. Ich kann mich wegschauen.
2: Ich kann Hühnerhaut gehen.
0: 8 ab 6, Radio 24, guten Morgen am Donnerstag. Ja, es war wirklich emotional, wo der Ruben Vargas dann den letzten Penalty reingetatscht hat und so Kolumbien ausgeschaltet hat. Und eine Runde weitergezogen ist eben im Viertelfinale. Und dort wartet ja bekanntlich Argentinien. Und zwar in der Nacht vom Samstag auf den Sonntag. Am 3. Uhr Morgen fängt das Spiel statt. Ja, und ob der Lionel Messi dann wirklich kann eingehen kann, das werden wir herausfinden. Spätestens so um die 6, 7 Uhr am Morgen am Sonntag, wenn alle mit ganz kleinen Augen wieder in Richtung Bett chillen, aber meistens halt nicht wieder in Richtung Bett gehen können. 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Das ist wirklich ein riesen Ding. Ich bin selber mal einen Match schauen dort. 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

0: Katy Perry zusammen mit dem Snoop Doggy Dogg bei Radio 24, 16 Minuten nach der 6.
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0: Haben wir nach wie vor ein Problem, und zwar ein Unfall auf der A1 Bern Richtung Zürich zwischen Megenwil und dem Barrique-Tunnel. Ist der rechte Fahrstreifen gesperrt. Das Ganze scheinbar auf der Höhe von der mittleren Tunnelröhre. Bis zu 15 Minuten verlieren wir dort an dem Ort. Dann haben wir auf dem Nordring von Bern Richtung St. Gallen zwischen dem Limmatalen Kreuz und dem Gubrist-Tunnel stockend vorwärts kommen. Und von St. Gallen Richtung Zürich zwischen dem Raschplatz-Baltenswil und Walliselen, sowie auf der A3 Basel Richtung Zürich zwischen Brugg und Bierfeld. Wettertechnisch gibt es nicht viel zu sagen. Alles easy.

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Ja, jetzt sind alle wach. Da muss man nicht mehr rütteln am Bett, dass der Freund oder die Freundin irgendwie mal endlich die Augen aufmacht. Da muss man eigentlich gar nicht mehr machen, nur an die 24 hören. Und um 20 ab 6 sind alle von allein wach. Es ist einfach schön. Guten Morgen in dem Sinn. Alle die, die jetzt gerade von allein wach geworden sind.

0: Das ist Miley Cyrus, Midnight Sky bei Radio 24. Schön, hört ihr uns. Als Krisenzyklus haben wir Musik aus der Schweiz, vom Reva vorher Musik, die so heisst, Sweet But Psycho. Oder auch Musik von dieser absoluten Legende. Radio 24 wünscht euch einen guten Start in den Aufstieg. Am 6:30 gibt's News.
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0: Es geht Schlag auf Schlag. Es ist nämlich schon 6:30. Guten Morgen.
3: Ich bin der Felix Haldimann. Guten Morgen.
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3: Die eidgenössische Finanzkontrolle kritisiert die Bundesverwaltung. Diese mache bei Informatikprojekten immer wieder die gleichen Fehler, schreibt die Finanzkontrolle in einem Bericht. Im Wesentlichen hätten sich die heutigen Fehler nicht verändert zu den Fehlern von vor 10 Jahren, so das Fazit. Unter anderem kritisiert der Bericht, dass IT-Projekte meist teurer werden als geplant. Die Schweizer Fußballnazi kann beim WM-Viertelfinal gegen Argentinien auf bundesrätliche Unterstützung zählen. Sportminister Martin Pfister wird für das Spiel nach Kansas City reisen. Das bestätigt sein Departement verschiedenen Medien. Im 16-Final gegen Algerien war Bundespräsident Guy Parmelin im Stadion. Im Achtelfinal gegen Kolumbien war kein Bundesrat anwesend. Vor dem Bezirksgericht Zürich muss sich heute ein 26-Jähriger wegen 2 Drogentoten verantworten. Laut Anklage soll er in 2 Fällen keine Hilfe geleistet haben, obwohl die Betroffenen nach Drogenkonsum in seiner Wohnung das Bewusstsein verloren hatten. Beide starben. Die Staatsanwaltschaft fordert unter anderem wegen unterlassener Nothilfe eine Freiheitsstrafe von 5 Jahren. Der vergangene Juni war in Westeuropa der heißeste jemals gemessene. Die Durchschnittstemperatur lag bei fast 21 Grad, was mehr als 3 Grad über dem Junimittel entspricht, meldet der EU-Klimadienst Copernicus. Insbesondere die Hitzewelle in der zweiten Junihälfte habe viele Temperaturrekorde in Westeuropa gebrochen, so auch in der Schweiz.
0: Wir haben eine grössere Geschichte auf der A1-Bahn Richtung Zürich zwischen Lenzburg und dem Barrecktunnel. 20 Minuten geht es jetzt länger wegen einem Unfall. Die rechte Spur ist aktuell wohl immer noch gesperrt. Weiter geht es auf dem Nordringbahn Richtung St. Gallen zwischen dem Limmataler Kreuz und dem Gubristunnel und von St. Gallen Richtung Zürich zwischen dem Rastplatz Baltenswil und Zürich Ost. Dann haben wir die A3, Basel Richtung Zürich zwischen Brugg und Birfeld und von Chur Richtung Basel zwischen Urdorf Süd und dem Limmataler Kreuz. In die Stadt Zürich stocken so Zürich Süd Richtung Wien. Und auf der A4 Schaffhausen Richtung Vinti zwischen Henkert und Vinti Nord ebenfalls ein bisschen länger.
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0: Alles andere als harzig läuft es an der Wetterfront. Wir haben heute wieder 30 Grad und praktisch keine Wolken.
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0: 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Einen wunderschönen guten Start in einen schönen Donnerstag.
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0: müsste Musik sein.
1: Wie haben ihr euch gefühlt am Mittwochmorgen? Ab auf die Eis.
2: Vargas.
1: Ja, es klingt irgendwie immer noch ein bisschen wie ein Traum. Oder guten Morgen bei Radio 24, 20 vor 7. Die Schweizer Fussballnazi spielt am Sonntag tatsächlich, kann ich wieder sagen, im Viertelfinal an der Weltmeisterschaft gegen Argentinien, oder? Gegen den Lionel Messi. Und die Schweiz, die hat ja quasi auch einen Messi, sagen wir es mal so. Der Jean Manzambi. Sven Stadlmann, Radio 24 Redaktion, guten Morgen.
3: Guten Morgen.
1: Er hat sich auch vor dem Achtelfinale gegen Kolumbien im Training verletzt. Eine Prellung im Knie, wo offenbar ein bisschen gröber ist, als man gedacht hat. So, kurz hat man gedacht, er spielt trotzdem noch gegen Kolumbien, ist aber nicht der Fall gewesen. Und jetzt zittert man natürlich, ob es für den Viertelfinal langt oder nicht.
3: Ja, und jetzt ist klar, es wird eng. Der Murat Yakin sagt nach dem Sieg gegen Kolumbien, dass er nicht wüsste, ob es vertretbar sei, den Jean Manzambi zu spielen lassen, obwohl er eben nicht fit ist. In diesen Tagen wird es sich jetzt zeigen. Viel Zeit gibt es nicht. Der Viertelfinal gegen Argentinien ist ja dann eben schon in der Nacht auf den Sonntag um 3.
1: Also ich frage mich auch ganz ehrlich, es ist eine Weltmeisterschaft, oder? Und er hat ja nur, sagen wir in Anführungs- und Schlusszeichen, eine Prellung am Knie. Da gibt es ja irgendwie noch die Möglichkeit vom Fitspritzen vor dem Spiel oder so.
3: Ja, das wird ja auch immer mal wieder gemacht. In dem Fall beim Jean Manzambi wird das ziemlich sicher nicht gemacht. Fußballkenner gehen laut Schweiz heute davon aus, dass der SC Freiburg, wo er ja in der deutschen Bundesliga spielt, das wirklich mitredet, weil die erhoffen sich natürlich durch die Leistungen vom Jean Manzambi, dass sie Türen können verkaufen diesen Sommer. Man spekuliert da sogar von einer Ablösesumme von mindestens 60 Millionen Franken.
1: Okay, crazy. Ja. 59 fände ich ja noch easy, aber 60 ist schon noch viel. Ja, in der 8 auf den Sonntag, um 3 Uhr am Morgen geht's los.

0: 13 Minuten noch, das ist es 7 Uhr, gehört haben Amy Winehouse hier bei Radio 24.
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2: Es hat einen Unfall gegeben, und zwar in den mittleren Tunnelröhren vom Barek-Tunnel. Darum haben wir dort Richtung Zürich aktuell etwa 20 Minuten länger. Und sonst sind es die üblichen Stellen wie jeden Morgen, zum Beispiel auf dem Nordring und auf dem Westring, wo er einfach aktuell ein bisschen länger hat. Wettertechnisch sind wir heute

0: 10 von 7 ist es bei Radio 24. Guten Morgen. Wissen ihr, wie sich es anfühlt, wenn man so imposante Bauten anschaut? Gerade so im Moment von der Entstehung.
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0: Bist du einfach stehen
1: lassen? Jetzt ist gut.
2: Dali,
1: dali.
2: Ich finde
1: den
2: super. Das ist einfach
1: grossartig. Ja, ist einfach Dai, Dai, Iko, Dali, Dali, let's go. Ich meine, so kann man einen Song schreiben. Shakira hat es gemacht und zwar erfolgreich.
2: Und noch ganz viel mehr erfolgreiche Songs spielen wir hier nach dem 7 Uhr Radio 24.
1: Oh. Say no more. Wie schön ist das? Radio 24 bringt euch wirklich mit Abstand am meisten Musik.

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4: Es ist Sydney. 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
5: Ich bin der Felix Haldimann. Guten Morgen.
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5: Die eidgenössische Finanzkontrolle kritisiert die Bundesverwaltung. Diese mache bei Informatikprojekten immer wieder die gleichen Fehler, schreibt die Finanzkontrolle in einem Bericht. Im Wesentlichen hätten sich die heutigen Fehler nicht verändert zu den Fehlern von vor 10 Jahren, so das Fazit. Unter anderem kritisiert der Bericht, dass IT-Projekte meist teurer werden als geplant. Die Schweizer Fußballnazi kann beim WM-Viertelfinal gegen Argentinien auf bundesrätliche Unterstützung zählen. Sportminister Martin Pfister wird für das Spiel nach Kansas City reisen. Das bestätigt sein Departement verschiedenen Medien. Im 16. Final gegen Algerien war Bundespräsident Guy Parmelin im Stadion. Im Achtelfinal gegen Kolumbien war kein Bundesrat anwesend. Um die Zürcher Spitäler zu entlasten, soll die ambulante Gesundheitsversorgung ausgebaut werden. Der Gemeinderat hat dazu 4 Vorstöße der SP an den Stadtrat überwiesen. Unter anderem soll geprüft werden, ob die Stadt Notfall- und Gesundheitszentren ohne Termin aufbauen soll. Der Stadtrat sieht zwar Handlungsbedarf, warnt aber vor zusätzlichem Personalmangel und will die Vorschläge im Rahmen der Public Health Strategie prüfen. Der vergangene Juni war in Westeuropa der heißeste jemals gemessene. Die Durchschnittstemperatur lag bei fast 21 Grad, was mehr als 3 Grad über dem Junimittel entspricht, meldet der EU-Klimadienst Copernicus. Insbesondere die Hitzewelle in der zweiten Junihälfte habe viele Temperaturrekorde in Westeuropa gebrochen, so auch in der Schweiz.
7: Ihr habt etwa eine halbe Stunde länger, wenn ihr unterwegs seid auf der A1 Richtung Zürich zwischen Aarau-Ost und dem Barecktunnel. Im Barecktunnel hat es etwa in der mittleren Röhre einen Unfall gegeben. Dann geht es länger für die Stadt Zürich rein, Autobahnende Wiedike und beim Letten. Auf dem Nordring und auf dem Westring habt ihr auf mehreren Abschnitten in beiden Richtungen ein bisschen länger. Auf der Autobahn Richtung Winterthur zwischen Henkert und Winterthur Nord und im Aargau auf der A3 Richtung Zürich zwischen Bruck und dem Bierfelder Stock hat es auch noch etwa 10 Minuten zurück. Und auf der Oberlandautobahn zwischen Högnau und dem Brütiseller Kreuz, genauso wie es jetzt langsam aber sicher um Hinwil herum anfängt zu stauen. Gute Fahrt euch! Wettertechnisch sind wir ziemlich warm unterwegs. Also wunderschönes Bodywetter haben wir bei rund 30 Grad. In der Nacht mag es wieder schön auf 16 Grad runterkühlen.
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4: Einen wunderschönen guten Start in Donnerstag.
7: Guten Morgen zusammen.
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0: bin wirklich sehr stolz auf die Mannschaft. Es war ein unglaubliches Mentalitätsspiel. Und der Wille hat heute gewonnen. Und wir haben Geschichte geschrieben. Und das ist ein unglaubliches Gefühl.
1: Punkt. Gibt es nicht mehr zu sagen? 10 bis 7 Uhr oder 24. Guten Morgen! Ja, der Granit Xhaka nach dem Spiel gegen Kolumbien, Achtelfinal, wo man im Penaltyschuss am Schluss gewonnen hat. Und man muss ja sagen, auch Leute, die nicht wahnsinnig Fußball begeistert sind, haben sich irgendwie plötzlich können mit dieser Schweizer Fußballnazi identifizieren, oder?
2: Ja, sogar ich habe beim Penaltyschießen dann müssen sagen, so jetzt finde ich es auch spannend.
1: Okay, ja, immerhin. Aber jetzt, was jetzt kommt, finde ich sicher auch spannend, weil es geht gegen Argentinien und so auch gegen den Lionel Messi. Der Nacht auf den Sonntag um 3 am Morgen und verfolgen tut man das entweder daheim im Bett oder
2: eben im Public Viewing. Und zwar im MAG Public Viewing, wo ihr könntet dabei sein mit einer Gruppe von 6 Leuten. Hätten wir sonst so einen Tisch?
1: Es gibt Essen, es gibt auch so Kühlschränke. Ich war letztens beim Spiel gegen, was ist das? Algerien, echt? Ja, gegen Algerien. Bin ich selber vor Ort gewesen. Am 5 Uhr morgens war das. Ich dachte, es kommt kein Mensch, aber es war brettschwoll. Und so wird es sicher auch am 3 Uhr morgen in der Nacht auf den Sonntag. Und was ich mir mache, ist gut Radio 24 hören. Heute in der Abendshow füllen. Hören wir irgendwann die Lounge. Und Entschuldigung. Im Idealfall schickt ihr uns jetzt schon ein WhatsApp an die Nummer 079 533 24 24 mit einem Emoji, wo eure Emotionen rund um die Schweizer Fußballnationalmannschaft ein bisschen stützt. Und jetzt haben wir Shakira mit dem

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0: Geduld. Ja, Geduld ist bei uns jetzt nicht angesagt, sondern schnell sein ist angesagt. 0848 24 00 24. Wir spielen um einen brandneuen Toaster. Gerade nach dem Verkehr und dem nächsten Song. 17 ab 7. Guten Morgen bei Radio 24.
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2: Geduld ist dafür ein bisschen angesagt auf der A1 Richtung Zürich zwischen Aarau-Ost und dem Barek-Tunnel. Dort hat es einen Unfall gegeben, noch etwa 20 Minuten, die ihr länger einrechnen müsst. Und sonst sind es die üblichen Stellen, wie jeden Morgen zum Beispiel für die Stadt Zürich, rein beim Autobahnende Wiedecke, wo ihr ein bisschen länger habt. Der wartet auf uns heute. Wunderschönes Wetter, etwa 31 Grad dann am Nachmittag. Und so geht es dann auch den Rest der Woche noch weiter.
0: 48 24 00 24 ist die Nummer, die ihr jetzt wählen müsst.

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2: Mit dem Billy spielen wir heute. Guten Morgen, Billy.
3: Guten Morgen miteinander.
2: Noch ein Jahr arbeiten und dann geht es in die Pension. Was machst du dann?
3: Ja, dann tue ich meinen Garten ein bisschen geniessen und in meinem Nachfolger zwischen dir noch ein bisschen Haushalt machen.
2: Das ist eine schöne Geschichte. Los, wir spielen um einen neuen Toaster. 3 Fragen gibt es für dich von Anja. Einmal darfst du den Joker reden, darf ich für dich versuchen zu antworten. Alle 3 müssen richtig sein. Alles klar?
3: Alles klar, ja.
2: Gut, dann legen wir los. Wenn der Countdown durch ist und der Toast aufgespickt, ist die Zeit vorbei.
4: Wie heisst der aktuelle Bundesratspräsident?
3: Parmela.
4: Richtig. Welches Open Air startet heute im Nordosten von der Schweiz?
3: Joker.
2: Müsst ihr auch fest angurten. Oder? Nicht? Ist nicht der Gurte?
4: Nein, es ist nicht der Gurte. Das wäre das Open Air Frauenfeld.
2: Nein, was, wo hast du gesagt?
4: Im Nordosten von der Schweiz.
2: Nein, ach, ei, tut mir leid, ich habe nicht gut zugelassen. Sorry, Billy, tut mir leid.
3: Ich habe schon einen Toast
2: für euch. Ja, gut, dann sind wir ja froh, hast du nicht gewonnen. Tschüss.
3: Okay, danke, tschüss.
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0: sagt euch vielleicht etwas der Name Taylor Swift. Elizabeth Taylor haben wir gehört. Und im gleichen Stil geht es weiter mit der meisten Musik bei Radio 24.
1: Und sie ist toll, die Musik, die wir bereit haben für euch. Zum Beispiel Dedo. Sunroof vom Nicky Orr für gute Laune am Donnerstagmorgen.
0: Und dann haben wir den Song, der wahrscheinlich geschrieben worden ist, irgendwo am Ufer vom Zürichsee, mit plätscherndem Wasser an den Steinen. Tina Turner. Natürlich ein riesen Klassiker, den wir hier hören werden. Auf dem Weg Richtung 8. Schön sind wir da.
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0: Halb 8, gerade 24, sagen wir guten Donnerstagmorgen.
11: Ich bin der Felix Haldimann, guten Morgen.
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11: Die eidgenössische Finanzkontrolle kritisiert die Bundesverwaltung. Diese mache bei Informatikprojekten immer wieder die gleichen Fehler, schreibt die Finanzkontrolle in einem Bericht. Im Wesentlichen hätten sich die heutigen Fehler nicht verändert zu den Fehlern von vor 10 Jahren, so das Fazit. Unter anderem kritisiert der Bericht, dass IT-Projekte meist teurer werden als geplant. Um die Zürcher Spitäler zu entlasten, soll die ambulante Gesundheitsversorgung ausgebaut werden. Der Gemeinderat hat dazu 4 Vorstöße der SP an den Stadtrat überwiesen. Unter anderem soll geprüft werden, ob die Stadt Notfall- und Gesundheitszentren ohne Termin aufbauen soll. Der Stadtrat sieht zwar Handlungsbedarf, warnt aber vor zusätzlichem Personalmangel und will die Vorschläge im Rahmen der Public Health Strategie prüfen. Der vergangene Juni war in Westeuropa der heißeste jemals gemessene. Die Durchschnittstemperatur lag bei fast 21 Grad, was mehr als 3 Grad über dem Junimittel entspricht, meldet der EU-Klimadienst Copernicus. Insbesondere die Hitzewelle in der zweiten Junihälfte habe viele Temperaturrekorde in Westeuropa gebrochen, so auch in der Schweiz. Die USA wollen Syrien von der Liste der Staaten streichen, die Terrorismus unterstützen. Das teilt das US-Außenministerium mit. Der syrische Langzeitherrscher Bashar al-Assad war Ende 2024 gestürzt worden. Seither haben sich die USA und weitere westliche Staaten Syrien wieder angenähert.
1: Etwa 20 Minuten mehr müssen wir einrechnen wegen einem Unfall. Im Moment auf der A1 Richtung Zürich zwischen Aarau-Ost und Baden-West. Dann geht es sonst einfach länger der normale Stau wie jeden Morgen. Für die Stadt Zürich rein, Autobahnende Wiedike und beim Milchbuck auf dem Nordring und auf dem Westring jeweils auf mehreren Abschnitten. Dann Richtung Winterthur auf der Autobahn ab Henkert. Auf der Oberland-Autobahn zwischen Hegnau und dem Brütiselenkreuz und im Aargau stockt es noch ein bisschen Retour. Auf der A3 Richtung Zürich zwischen Bruck und dem Bierfeld müsst ihr etwa noch 10 Minuten länger einrechnen. Ich wünsche euch eine ganz gute Fahrt.
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1: Es ist ein weiterer perfekter Tag zum Body planen für nach dem Feierabend. 31 Grad heute Nachmittag. Und auch in den nächsten Tagen geht es so wunderschön sommerlich weiter.
0: Tönt zusammen.
1: Das sind Soundeffekte, die du machst.
0: Ja, ich habe mein Wasser reingekommen.
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0: 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So, dann kann es aufgehen.

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0: 0848 24 00 24. Und der Preis von 3'000 Franken ist wirklich absolut hypothetisch. Das sagen wir einfach nur, weil zusammengerechnet wäre es etwa so viel wert. Weil eigentlich hat der Preis gar keinen Wert. Es gibt nämlich gar nicht. Ihr seid die einzigen Personen, die den Saisonpass haben. 0848 24 00 24. Jetzt anrufen und herausfinden, aus welchem Film das Zitat ist, das wir jetzt gerade nach Skin

0: bleibt.
1: 20 vor 8 Uhr, guten Morgen.
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1: Daniel Pfäffiken, guten Morgen.
3: Guten Morgen.
1: Ja, Dani, das ist jetzt wirklich eine Wahnsinnsgeschichte. Wenn du herausfindest, aus welchem Film das folgende Zitat nachher ist, gehst du als Allianz Cinema. Nicht nur einmal, nicht nur zweimal, sondern potenziell an jede einzelne Vorführung, auch wenn sie ausverkauft ist.
3: Ja, das wäre natürlich genial. Absoluter Filmfan bin ich.
1: Wirklich? Aber du hast mir gesagt, du schaust Filme eigentlich auf Englisch, bist in dem Fall auch ein bisschen im Nachteil.
3: Eigentlich schon, ja. Ich muss es halt einfach eh auf sich, muss es ja eh auf Deutsch übersetzen im Kopf, also von dem her. Genau. Das wird eigentlich schon machbar sein.
1: Ja, Anja, was meinst du, wenn wir das Filmzitat mal loslädern?
4: Ich glaube, das findet er raus.
1: Gut, also, bist du ready?
3: Parat, ja.
1: Alle Däume, insgesamt 4 im Studio, sind gedruckt. Deine hoffentlich
3: super.
1: Auch. Achtung,
3: ja.
1: Es geht los.
5: Underneath the mango tree, my honey and me.
6: Wer singt da?
7: Keine Angst. Ich glaube, ich darf ebenso wenig auf Crab Key sein wie Sie. Sind Sie allein?
6: Was tun Sie auf der Insel? Suchen Sie Muscheln?
7: Nein. Hübsche Mädchen.
6: Bleiben Sie, wo Sie sind.
7: Wie Sie wollen.
1: Da hat es ein paar Hiwis drin. Wer könnte das sein? Also wenn es nicht weisst, nach was tönt das? Einer, der auf einer Insel hübsche Mädchen sucht.
3: Oh, meine.
1: Sind immer grosse.
3: Was sagst
1: du? Es sind immer grosse Filme.
3: Grosse Filme, Inseln mit schönen Mädchen.
4: Ein absoluter Klassiker, könnte man sagen.
1: Jetzt, mehr können wir aber nicht mehr sagen.
4: Nein.
3: Oje, oh, mir.
1: Du raten, wenn es nicht
3: weißt. Wahrscheinlich nicht meine Welt, nein, sorry.
1: Raten irgendeinen, was kommt dir gerade in den Sinn?
3: Ja, ich würde The Beach sagen.
1: The Beach?
4: Beach.
3: Ja.
1: Nein, aber wenn ich es dir jetzt sage, dann denkst du, hätte ich es gewusst. Wär? Aber ich darf es dir leider nicht sagen, weil jemand anders bekommt jetzt die Chance. Da wir an der 24.
3: Alles klar.
1: Tut mir leid. Danke dir trotzdem.
3: Ja, sorry. Gut. Danke dir.
1: Ja, wir sagen sorry. Ciao. Ja, gut.
4: Und ihr könnt jetzt anrufen, 0848 24 00 24. Ihr habt nochmal die Chance, zum morgen im Finale dabei zu sein, wenn ihr das Filmzitat jetzt erratet.
1: Viel Erfolg.

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0: We don't need another hero. Oder vielleicht doch, im Film gibt es ja immer wieder ein oder andere Hero. Radio 24, guten Morgen, 11 Minuten vor der 8.
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0: Ja, was verlosen wir nochmal?
2: Ich weiß auch nicht mehr. Nein, ein Saison-Abo für zwei Personen für das Allianz Cinema im Wert von 3'000 Stutz. Ein Billett, das aber nicht zu kaufen gibt, sondern nur hier bei uns zu gewinnen. Ihr könnt damit alle Filme im Allianz Cinema den ganzen Sommer schauen, auch wenn es schon ausverkauft
0: ist. Genau, der Preis ist absolut hypothetisch, Bruno, weil etwas, was es nicht gibt, hat keinen Wert, oder?
3: Entschuldigung?
0: Etwas, was es nicht gibt, kann man ja im Wert gar nicht definieren, oder? Also 3'000 Franken wäre jetzt der Wert, den du würdest gewinnen, wenn du dann am Schluss effektiv gewinnst, wo man zusammengerechnet hat, wie viele Shows dass du könntest schauen könntest. Und das gibt dann den Wert. Aber eigentlich gibt es den Saisonpass gar nicht. Würdest du,
3: genau,
0: würdest du wirklich versuchen, so viel wie möglich Film zu schauen?
3: Schon, oder meine Frau, eins von beidem, ja.
0: Okay, ja gut, das
3: ist natürlich.
2: Ihr könnt ja zusammen gehen.
3: Ah, das ist für zwei.
2: Ja, ja.
0: Ja, es wird
3: ja, dann können wir
0: es selber gehen. Mal, jetzt haben wir vorher leider Gottes von Billy nicht die richtige Antwort auf die folgende Frage bekommen. Nämlich, aus welchem Film stammt die Szene?
4: Underneath the mango tree, my honey and me.
5: Wer singt da?
6: Keine Angst. Ich glaube, ich darf ebenso wenig auf Kirk Key sein wie Sie. Sind Sie allein?
5: Was tun Sie auf der Insel? Suchen Sie Muscheln?
6: Nein. Hübsche Mädchen.
5: Bleiben Sie, wo Sie sind.
6: Bruno. Wie Sie wollen.
0: Was ist das Gefühl?
3: Eben, das ist James Bond, habe ich gesagt, ja.
0: Also, oh ja, vorher hast du es gesagt und jetzt bleibst du dabei.
3: Ja.
0: Hey, du bist im Halbfinale.
3: Ja, super. Danke vielmals.
0: Gratuliere ganz herzlich. Morgen geht es dann ins Halbfinale und dann im Anschluss direkt für die beiden Gewinner aus dem Halbfinale ins Finale. Es ist ein bisschen wie bei der Fußball-Weltmeisterschaft und der Schweiz.
3: Ja, super. Weißt du, um welche Zeit?
0: Ja, das tue ich dir nachher alles, damit nicht alle zuhören. Gell? Das ist unter uns. Da müssen wir noch ein bisschen schwätzeln.
3: Okay.
0: Also, okay. Hey, gratuliere. James Bond ist sie mit
3: Danke vielmals.

0: gute Musik.
1: Zum Beispiel der Alex Warren, den wir bereit haben. Noch um 8 Uhr hier bei Radio 24.
0: Fever Dream, Fieber Traum, fühlt sich die Sendung für mich auch ein bisschen an beim Fieber Traum, ehrlich gesagt.
1: Die ganze Zeit ist er am Husten hier.
0: Hey, das darfst du nicht verraten.
1: Doch.
0: In einer Woche geht es mir nicht gut, aber für euch bin ich immer am Start.
1: Und für euch haben wir auch am Start Rihanna mit Only Girl in the World. Ebenfalls jetzt gerade hier bei Radio 24.
0: Wir geben alles, damit ihr gut in Donnerstag startet.
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0: Es ist 8 Uhr am Donnerstagmorgen. Schön, sind wir da.
6: Ich bin der Felix Haldimann. Guten Morgen. In der Schweiz sind nach wie vor nur wenige Stellen ausgeschrieben. Verglichen mit dem ersten Quartal sank die Zahl von April bis Juni um 2,4%. Dies zeigen neue Daten des Stellenvermittlers Adecco und der Universität Zürich. Je nach Berufsgruppe gibt es jedoch große Unterschiede. In Gesundheitsberufen etwa wird nach wie vor viel Personal gesucht, genauso wie in den Bereichen Handwerk und Industrie. Um die Zürcher Spitäler zu entlasten, soll die ambulante Gesundheitsversorgung ausgebaut werden. Der Gemeinderat hat dazu 4 Vorstöße der SP an den Stadtrat überwiesen. Unter anderem soll geprüft werden, ob die Stadt Notfall- und Gesundheitszentren ohne Termin aufbauen soll. Der Stadtrat sieht zwar Handlungsbedarf, warnt aber vor zusätzlichem Personalmangel und will die Vorschläge im Rahmen der Public Health Strategie prüfen. Vor dem Bezirksgericht Zürich muss sich heute ein 26-Jähriger wegen 2 Drogentoten verantworten. Laut Anklage soll er in 2 Fällen keine Hilfe geleistet haben, obwohl die Betroffenen nach Drogenkonsum in seiner Wohnung das Bewusstsein verloren hatten. Beide starben. Die Staatsanwaltschaft fordert unter anderem wegen unterlassener Nothilfe eine Freiheitsstrafe von 5 Jahren. Wie von US-Präsident Donald Trump angedroht, haben die USA in der Nacht den Iran angegriffen. Örtliche Medien berichten von Explosionen entlang der Küste des Irans. Zudem soll die USA auch Eisenbahnbrücken bombardiert haben. Trump stellte die Waffenruhe mit dem Iran gestern offen in Frage und äußerte Zweifel an einer Fortsetzung der Verhandlungen mit dem Iran. Die iranischen Revolutionsgarden griffen derweil US-Stützpunkte in Kuwait und Bahrain an.
1: Es geht noch eine gute Viertelstunde länger auf der A1 Richtung Zürich zwischen Aarau-Ost und dem Bierfeld wegen einem Unfall von heute Morgen. Dann haben wir einfach länger für die Stadt Zürich, Autobahn, Ende Wiedeke und beim Letten auf dem Nordring und auf dem Westring auf mehreren Abschnitten bei der Richtung ein bisschen länger und auf der Autobahn Richtung Winterthur ab Henkert, genauso wie auf der Oberland-Autobahn zwischen Hegnau und dem Brütisellenkreuz, wo es klemmt und auf der A3 im Aargau stockt es noch ein bisschen retour Richtung Zürich zwischen Bruck und dem Bierfeld. Gute Fahrt euch.
0: Sorry, der Knopf klemmt auch. So.
1: ist okay, weil es wird warm und wahrscheinlich hat auch der Knopf ein bisschen warm. 30 Grad heute, auch in den nächsten Tagen wird es wunderschön und es wartet auch ein wunderschönes Wochenende auf uns.
0: Geschmeidig, so wie meine Knie.
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0: Geniessen die ersten Sonnenstrahlen, es gibt noch viel davon.
1: Schönen guten Donnerstagmorgen.

0: Vargas.
1: Ja, die Schweiz steht im Viertelfinale. 10:08 Uhr, wir haben 24 am Donnerstagmorgen. Und irgendwie tönt es doch immer noch wie ein Traum, oder? Die Schweizer Fußballnazi spielt am Sonntag doch tatsächlich das Viertelfinale an der Weltmeisterschaft gegen Argentinien, oder? Gegen den Lionel Messi. Womöglich der beste Fußballer aller Zeiten. Und die Schweiz, die hat quasi auch irgendwie einen kleinen Messi. Und da, zwar ist das der Jean Manzambi. So wünscht also Master an der 24 Redaktion. Guten Morgen.
2: Guten Morgen.
1: Er hat sich vor dem Achtelfinal gegen Kolumbien im Training verletzt. Eine Prellung im Knie. Und jetzt zittert man natürlich, ob es für den Viertelfinal langt oder nicht.
2: Ja, und was klar ist, es wird eng. Der Murat Yakin sagt nach dem Sieg gegen Kolumbien, dass er nicht wüsste, ob es vertretbar sei, ihn spielen lassen, obwohl der Jean Manzambi nicht fit ist. In diesen Tagen wird sich dann zeigen, ob es langt. Viel Zeit gibt es ja eben nicht. Der Viertelfinale ist ja dann schon in der Nacht auf den Sonntag am 3.
1: Ja, jetzt frage ich mich ein bisschen, es ist Weltmeisterschaft, das wichtigste Turnier, das es gibt. Und er hat ja nur, in Anführungs- und Schlusszeichen, eine Prellung am Knie. Da gibt es ja vielleicht noch die Möglichkeit, vom Fit spritzen vor dem Spiel.
2: Ja, das wird ja immer mal wieder auch gemacht. In dem Fall beim Jean Manzambi wird das aber ziemlich sicher nicht gemacht. Fußballkenner gehen laut Schweiz heute davon aus, dass der SC Freiburg, wo er ja in der deutschen Bundesliga spielt, das wörtlich mitreden will, weil die erhoffen sich natürlich, dass sie den Jean Manzambi nach seinen Leistungen bei dieser WM teuer verkaufen können diesen Sommer. Man spekuliert sogar von einer Ablösesumme von mindestens 60 Millionen Franken.
1: 60.
2: 60. Und machst du das Null hinein?
1: 60. Ja. 59 hätte ich gefunden.
2: Ja. Ja.
1: 60 ist auch nicht schlecht, würde ich auch nicht.
2: Ist viel, ja.
1: Unglaublich. Ein bisschen Hoffnung gibt es also noch, dass Jean Manzambi dann in der Nacht auf den Sonntag am 3 im WM-Viertelfinale gegen Argentinien kann spielen.

0: einen guten Donnerstagmorgen.
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2: Es geht noch etwa 10 Minuten länger auf der A1 Richtung Zürich zwischen Aarau-Ost und dem Bierfeld. Dort wegen einem Unfall von heute am Morgen. Es löst sich aber auch langsam, aber sicher auf. Und sonst sind es die üblichen Stellen, wie zum Beispiel auf der Oberland-Autobahn zwischen Hegnau und dem Brütiselle-Kreuz, wo wir heute Morgen ein bisschen länger haben. Heute Nachmittag gibt es 30 Grad, so wie schon die letzten und auch die nächsten Tage. Wir können uns also auf schönes Bodywetter freuen, auch am Wochenende.

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Billie Eilish, Birds of a Feather. Gerade 24. Am Donnerstag, wo eigentlich alles bringt, was man sich wünschen kann. Schönes Wetter, warme Temperaturen, ab und zu ein leichtes Lüftchen und vor allem ganz viele goldige Sonnenstrahlen. Morgen zusammen. Oh, oh.

0: Pretty Go. Tiffany Harris bei Radio 24. Donnerstagmorgen. Es ist wirklich ein guter Song nach dem anderen eingeplant. Bei uns können also locker auf dieser Frequenz bleiben. Auch nach der halben Neun. Wir haben die beste und vor allem die meiste Musik. Unter anderem einen, wo ich wirklich so viele Kindheitserinnerungen daran habe, dass es mir lange zum 1 Stunde erzählen darüber. «Man at Work», ein Song, den ich früher immer gehört habe, zum Einschlafen, lustigerweise. Meine Eltern haben immer laufen lassen und das ist logischerweise so eine der prägendsten Kindheitserinnerungen an diesen Song. «Down Under», schön, hört ihr Radio 24.
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0: Es ist 8:30 Uhr. Das ist Radio 24 für euch.
8: Ich bin der Felix Haldimann. Guten Morgen.
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9: In der Schweiz sind nach wie vor nur wenige Stellen ausgeschrieben. Verglichen mit dem ersten Quartal sank die Zahl von April bis Juni um 2,4%. Dies zeigen neue Daten des Stellenvermittlers Adecco und der Universität Zürich. Je nach Berufsgruppe gibt es jedoch große Unterschiede. In Gesundheitsberufen etwa wird nach wie vor viel Personal gesucht, genauso wie in den Bereichen Handwerk und Industrie. Das Zürcher Stadtparlament setzt sich erneut für den Erhalt der Traditionsimbisse beim Bellevue ein. Es hat den Stadtrat beauftragt, eine Lösung zu prüfen, damit die Betriebe möglichst ohne Unterbruch weitergeführt werden können. Den beiden Imbissen wurde auf Ende September gekündigt, weil sie unter anderem nicht im Richtplan eingetragen sind und keine Personalgarderoben haben. Schweizer KMU blicken trotz wirtschaftlicher Unsicherheiten mehrheitlich zuversichtlich in die Zukunft. Das zeigt eine Studie der Versicherung AXA Schweiz. Fast 90% der befragten Unternehmen gehen davon aus, dass es ihre Firma auch in 10 Jahren noch gibt. Dies, obschon knapp die Hälfte die wirtschaftliche Lage in ihrer Branche als unsicher beurteilt. Wie von US-Präsident Donald Trump angedroht, haben die USA in der Nacht den Iran angegriffen. Örtliche Medien berichten von Explosionen entlang der Küste des Irans. Zudem soll die USA auch Eisenbahnbrücken bombardiert haben. Die iranischen Revolutionsgarden griffen derweil US-Stützpunkte in Kuwait und Bahrain an.
10: Es geht länger für die Stadt Zürich rein, beim Milchbucktunnel und beim Autobahnende Wiedike, dann auf dem Nordring und auf dem Westring jeweils auf mehreren Abschnitten und im Aargau noch auf der A1 Richtung Zürich zwischen Aarau-Ost und Magenwil. Dort hat es noch Stau und sonst kommen wir überall gut durch. Ich wünsche euch eine ganz gute Fahrt.
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10: Im Moment haben wir die Chance, um jede Sonnenbrille, die wir daheim im Gestell haben, ein bisschen auszuprobieren. Es ist nämlich einfach heute und auch die nächsten Tage immer schön sonnig mit um die 30 Grad, immer schön warm.
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0: 24. Schön, hört ihr Radio 24.
10: Guten Morgen zusammen.
1: Jetzt.

0: Heute Morgen haben wir getoastet, und zwar mit dem Billy, der kurz vor seiner Pension startet. Drei Fragen hat er mir richtig beantwortet. Einmal hat er den Joker dürfen nehmen und dann hätte ich für ihn dürfen die richtige Antwort sagen. Ob ich sie gewusst habe oder nicht, das hören wir jetzt.
1: Wie heisst der aktuelle Bundesratspräsident?
2: Barmela.
1: Richtig. Welches Open Air startet heute im Nordosten von der Schweiz?
2: Joker.
0: Den müsst ihr auch fest angurten. Oder? Ist nicht der Gurte?
1: Nein, es ist nicht der Gurte. Das wäre das Open Air Frauenfeld.

0: Man at Work, Down Under. Viertel vor 9 ist es bei Radio 24. Sagen wir guten Morgen, schauen auf die Straße und am Himmel.
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2: Auf den Strassen ist nicht mehr wahnsinnig viel los. Es ist noch rund um Zürich, wo es einfach ein bisschen stockt und staut. Zum Beispiel auf dem Nordring vor dem Gubrestunnel Richtung St. Gallen. Und am Himmel, dort ist eigentlich einfach etwas los, und zwar Sonne. Von den Wolken gibt es heute eigentlich nichts. 30 Grad dann am Nachmittag.

Das ist der Nico Santos. Mit dem Song, der so heisst wie die letzten zwei Wörter, die er gesagt hat. Radio 24 begleitet euch in Dunstig. Schön, dass ihr mit uns unterwegs seid.

0: macht ganz viel Freude, da zuzuhören. Lady Gaga zusammen mit dem Bruno Mars. Und wir haben weitere Features hier bei Radio 24 am Start.
1: Nämlich das vom Stress und dem Zian How to Heal in der nächsten halben Stunde.
0: Und wir haben aber natürlich auch Einzelleistungen in der Band.
1: Von Imagine Dragons Bad Liar haben wir parat, oder? Der
0: liebe

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6: Es ist 0900. Radio 24 wünscht einen guten Start in Donnerstag.
7: Ich bin der Felix Haldimann. Guten Morgen.
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7: In der Schweiz sind nach wie vor nur wenige Stellen ausgeschrieben. Verglichen mit dem ersten Quartal sank die Zahl von April bis Juni um 2,4%. Dies zeigen neue Daten des Stellenvermittlers Adecco und der Universität Zürich. Je nach Berufsgruppe gibt es jedoch große Unterschiede. In Gesundheitsberufen etwa wird nach wie vor viel Personal gesucht, genauso wie in den Bereichen Handwerk und Industrie. Das Zürcher Stadtparlament setzt sich erneut für den Erhalt der Traditionsimbisse beim Bellevue ein. Es hat den Stadtrat beauftragt, eine Lösung zu prüfen, damit die Betriebe möglichst ohne Unterbruch weitergeführt werden können. Den beiden Imbissen wurde auf Ende September gekündigt, weil sie unter anderem nicht im Richtplan eingetragen sind und keine Personalgarderoben haben. Schweizer KMU blicken trotz wirtschaftlicher Unsicherheiten mehrheitlich zuversichtlich in die Zukunft. Das zeigt eine Studie der Versicherung AXA Schweiz. Fast 90% der befragten Unternehmen gehen davon aus, dass es ihre Firma auch in 10 Jahren noch gibt. Dies, obschon knapp die Hälfte die wirtschaftliche Lage in ihrer Branche als unsicher beurteilt. Wie von US-Präsident Donald Trump angedroht, haben die USA in der Nacht den Iran angegriffen. Örtliche Medien berichten von Explosionen entlang der Küste des Irans. Zudem soll die USA auch Eisenbahnbrücken bombardiert haben. Die iranischen Revolutionsgarden griffen derweil US-Stützpunkte in Kuwait und Bahrain an.
9: Spitzle glänzt noch für die Stadt Zürich rein, Autobahn Ende, Wiedeke und beim Letten, dann auf dem Nordring und auf dem Westring, auf noch mehreren Abschnitt, was einfach ein bisschen langsamer für sie geht. Und im Aargau auf der A1 Richtung Zürich zwischen Aarau Ost und Magenwil haben wir aktuell noch Stau. Sonst kommen wir gut durch und wünsche euch eine gute Fahrt. Wettertechnisch sind wir heute sehr, sehr schön unterwegs, bei rund 30 Grad am Nachmittag. Und auch in den nächsten Tagen geht es so ähnlich weiter. Und zwischendrin in der Nacht maximal runterkühlen auf rund 15 Grad.
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6: Ihr habt euch alle etwas verdient, und zwar einen Kaffee, einen Tee oder einfach eine Pause. Morgen zusammen.
9: Morgen.
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Das ist sie von mir im Aufsteller am Donnerstagmorgen. Ich bin der Maximilian Baumann und wünsche euch einen richtig, richtig schönen sonnigen Donnerstag. Da geht es weiter mit der Anja Leibacher und der meisten Musik und logischerweise auch der besten Unterhaltung. Wir hören uns morgen wieder. Bis dann, seid lieb zueinander und passet aufeinander auf.

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7: Ich bin der Felix Haldimann.
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7: In der Schweiz ist jede sechste Person in einem Fitnessstudio angemeldet. Das ist etwas mehr als in Deutschland und Österreich, wie eine Studie zur Fitnesswirtschaft im deutschsprachigen Raum zeigt. Bei jungen Erwachsenen hat jeder Fünfte ein Fitness-Abo, bei über 50-Jährigen ist es noch jeder Zehnte. In der Schweiz profitieren laut Studie viele Menschen davon, dass Krankenkassen Fitness-Abos unterstützen. Insgesamt trainieren mehr als 15 Millionen Menschen im deutschsprachigen Raum in Fitnessstudios. Der Gegenvorschlag des Bundesrats zur Konzernverantwortungsinitiative wird nur wenig unterstützt. Wirtschaft und Rechtsbürgerliche sind grundsätzlich dagegen. Für Initianten und Linke geht er zu wenig weit. Der indirekte Gegenvorschlag des Bundesrats will in der nachhaltigen Unternehmensführung den Schutz der Menschenrechte und der Umwelt gewährleisten. Gleichzeitig soll die Wirtschaft wettbewerbsfähig bleiben. Das Zürcher Stadtparlament setzt sich erneut für den Erhalt der Traditionsimbisse beim Bellevue ein. Es hat den Stadtrat beauftragt, eine Lösung zu prüfen, damit die Betriebe möglichst ohne Unterbruch weitergeführt werden können. Den beiden Imbissen wurde auf Ende September gekündigt, weil sie unter anderem nicht im Richtplan eingetragen sind und keine Personalgarderoben haben. Die Fußball-Weltmeisterschaft in den USA, Kanada und Mexiko zieht im Schnitt weniger Zuschauer an als bei der letzten WM in Nordamerika vor 32 Jahren. Demnach besuchten rund 65.000 Menschen ein Spiel. Das teilt der Weltfußballverband FIFA mit. 1994 lag der Schnitt noch bei fast 69.000 Zuschauerinnen und Zuschauern. Im Raum Zürich lämmt es auf der A1 Richtung St. Gallen zwischen Dietikon und dem Gubristunnel. Dann haben wir noch Stau auf dem Westring Richtung Basel zwischen Urdorf Nord und dem Limmentaler Kreuz. In der Region Bern auf der A1 Richtung Zürich lämmt es zwischen Schönbühl und Kirchberg wegen einem Pannenfahrzeug. Dort ist die Fahrbahn verengt. Und zuletzt in der Region Aargau auf der A3 Richtung Zürich gibt es Bauarbeiten zwischen Rheinfelden Ost und dem Rastplatz Mumpf Süd. Darum geht es auch dort ein bisschen länger.
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8: Es ist warm und es bleibt warm auch in den nächsten Tagen. Heute 30 Grad und auch in den nächsten Tagen ist es Bodywetter. In der Nacht kühlen sie jeweils bis zu um die 15 Grad oben runter.
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8: Hallo zusammen, mein Name ist Anja Leibacher. Schön, dass ich euch heute begleiten in der Donnerstag.
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Ich gute Laune. Der Bruno Mars, I just might. Das ist Radio 24. Grüezi zusammen. Wir gehen miteinander durch den Donnerstag, den wunderschönen Donnerstag. Mit ganz viel grossartigem 10 von 10 Wetter, könnte man sozusagen sagen. 30 Grad wird es. Perfekt für die Body oder einfach ein bisschen draussen liegen und ein bisschen geniessen. Unterwegs in Richtung Wochenende langsam. Aber sicher.

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7: Ich bin der Felix Haldimann.
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7: Schweizer KMU blicken trotz wirtschaftlichen Unsicherheiten mehrheitlich zuversichtlich in die Zukunft. 86% glauben, dass ihr Betrieb auch in 10 Jahren noch existiert. Nico Eichwald.
8: Das zeigt eine Studie vom Versicherer AXA. Trotz aller Zuversicht, der KMU machen steigende Kosten und der Fachkräftemangel Probleme. Besonders in der Produktion fehlen die Leute. Seit 2022 ist das Problem, neue Leute zu finden, um 20% gestiegen. Fast die Hälfte der KMU kommen zu wenig oder gar keine Bewerbungen über. Zu denken gibt den Unternehmen auch Beziehung zu den USA. Das Vertrauen sinkt massiv. Nur noch knapp ein Drittel sieht die USA als innovativen Standort. Auch dass man stark von amerikanischen IT-Lösungen abhängig ist, stört viele.
7: Der Zürcher Verkehrsverbund will Zürcherinnen und Zürchern mit nächtlichen Arbeitszeiten entgegenkommen. Er führt an Wochentagen versuchsweise eine Busverbindung zwischen Zürich und Winterthur ein, wie der Regierungsrat schreibt. Viele Menschen würden auch nachts oder in den frühen Morgenstunden arbeiten. Diese waren bisher auf ein Auto angewiesen. Nach der Stadt Zürich dürfen auch in Winterthur sämtliche Lokale das WM-Viertelfinal der Schweiz gegen Argentinien drinnen und draußen übertragen. Die Stadt erlaubt in der Nacht auf Sonntag eine Freinacht. Trotz des Anpfiffs um 3 Uhr in der Nacht wolle die Stadt Winterthur ein gemeinsames Fußballerlebnis in Gastrobetrieben ermöglichen, schreibt der Stadtrat. Die Fußball-Weltmeisterschaft in den USA, Kanada und Mexiko zieht im Schnitt weniger Zuschauer an als bei der letzten WM in Nordamerika vor 32 Jahren. Demnach besuchten rund 65.000 Menschen ein Spiel. Das teilt der Weltfußballverband FIFA mit. 1994 lag der Schnitt noch bei fast 69.000 Zuschauerinnen und Zuschauern. Im Raum Zürich haben wir stockenden Verkehr auf der A1 Richtung St. Gallen zwischen Dietike und dem Gubrischtunnel und auch Stau auf dem Westring Richtung Basel zwischen Urdorf Nord und dem Limmentaler Kreuz. In der Region Bern klemmt es auf der A1 Richtung Zürich zwischen Schönbühl und Kirchberg wegen einem Pannenfahrzeug. Die Fahrbahn dort enger und es geht rund 15 Minuten länger.
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9: Heute Nachmittag 31 Grad, das heisst perfekt zum nach dem Arbeiten ein bisschen in die Body gehen und auch am Wochenende wird es so schön. Das heisst, es wartet so ein richtig sommerliches Weekend auf uns.
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9: Das ist der Weg durch den Donnerstag. Heute zusammen, mein Name ist Anja Leibacher.
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So wunderschön Wetter und wir stehen kurz vor wahrscheinlich der Sommerferien. Ganz viele machen sich dann am Wochenende im Kanton Zürich auf den Weg irgendwo 10 Tage, 2 Wochen in die Ferien. Und jetzt eine ernste Frage. Wenn ihr 10 Tage in die Ferien geht, wie viele Unterhosen habt ihr mit? Weil das ist so ein ungeschriebenes Gesetz. Bei mir sind es mindestens 12, also die Tage, wo ich in die Ferien gehe, plus 2. Wie viele sind es bei euch? Schickt uns doch eine Sprachnachricht in Studio 079 533 24. 24, nehmt uns Wunder, wie viel Unterhosen-Spatzig nehmt ihr mit in die Ferien?

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kurz vor Mittag bei Radio 24. Und jetzt ist gerade die Meldung vorher eingekommen. Die Bonnie Tyler hier im Hintergrund. Im Alter von 75 Jahren ist sie jetzt letzte Nacht gestorben. Sie war auch krank in den letzten Monaten und jetzt darum, wie die Familie mitteilt, in der letzten Nacht. Wir kennen sie wahrscheinlich alle von Songs wie zum Beispiel eben «Holding Out for a Hero». Und darum hören wir sie jetzt hier noch einmal bei Radio 24. Die Musik ist grossartig. Von der Bonnie Tyler «Holding Out for a Hero».

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8: Ich bin der Felix Haldimann.
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8: Die walisische Sängerin Bonnie Tyler ist im Alter von 75 Jahren gestorben. Tyler wurde weltbekannt durch Hits wie etwa Total Eclipse for the Heart. Bonnie Tyler starb nach Komplikationen bei einer Darmoperation in Portugal. Die Waliserin lag zuletzt längere Zeit im Koma, aus dem sie zwischendurch wieder erwachte. Schweizer KMU blicken trotz wirtschaftlichen Unsicherheiten mehrheitlich zuversichtlich in die Zukunft. 86% glauben, dass ihr Betrieb auch in 10 Jahren noch existiert. Nico Eichwald.
9: Das zeigt eine Studie vom Versicherer AXA. Trotz aller Zuversicht, der KMU machen steigende Kosten und der Fachkräftemangel Probleme. Besonders in der Produktion fehlen die Leute. Seit 2022 ist das Problem, neue Leute zu finden, um 20% gestiegen. Fast die Hälfte der KMU kommen zu wenig oder gar keine Bewerbungen über. Das Denken gibt den Unternehmen auch Beziehung zu den USA. Das Vertrauen sinkt massiv. Nur noch knapp ein Drittel sieht die USA als innovativen Standort. Auch dass man stark von amerikanischen IT-Lösungen abhängig ist, stört viele.
8: Der Zürcher Verkehrsverbund will Zürcherinnen und Zürchern mit nächtlichen Arbeitszeiten entgegenkommen. Er führt an Wochentagen versuchsweise eine Busverbindung zwischen Zürich und Winterthur ein, wie der Regierungsrat schreibt. Viele Menschen würden auch nachts oder in den frühen Morgenstunden arbeiten. Diese waren bisher auf ein Auto angewiesen. Am Bezirksgericht Zürich ist ein Prozess wegen unterlassener Nothilfe geplatzt. Der angeklagte 26-Jährige erschien nicht zur Verhandlung. Sein Verteidiger gab an, seit längerem keinen Kontakt mit ihm zu haben. Das Gericht verschob den Prozess und lud ihn erneut vor. Dem Mann wird vorgeworfen, nach 2 mutmaßlichen Drogennotfällen nicht rechtzeitig Hilfe geholt zu haben. Immer um Zürich Lamz auf der A1 Richtung St. Gallen zwischen Dietike und dem Gubristunnel und auf dem Westring Richtung Basel zwischen Urdorf Nord und dem Limmentaler Kreuz.
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10: 31 Grad wird es heute Nachmittag, ganz vom blauen Himmel, ein leichtes Lüftchen, das noch geht. Und es geht auch in den nächsten paar Tagen so weiter.
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10: Hallo zusammen, mein Name ist Anja Leibacher. Schön gehen wir miteinander durch den Donnerstagmittag.
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0: Und wir spielen für euch auch Martin Garrix featuring Ed Sheeran. Repeat it.

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2: Ich bin der Felix Haldimann.
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2: Die walisische Sängerin Bonnie Tyler ist im Alter von 75 Jahren gestorben. Tyler wurde weltbekannt durch Hits wie etwa Total Eclipse for the Heart. Bonnie Tyler starb nach Komplikationen bei einer Darmoperation in Portugal. Die Waliserin lag zuletzt längere Zeit im Koma, aus dem sie zwischendurch wieder erwachte. Meldungen und Fälle von beruflich bedingtem Hautkrebs hätten in den letzten Jahren zugenommen. Das teilt die Unfallversicherung Suva mit. Die Zahl der Hautkrebsfälle war vor 2 Jahren 5-mal so hoch wie 2020. Wer im Freien etwa auf Baustellen arbeite, sei der Sonne besonders stark ausgesetzt. Schweizweit erkranken jährlich rund 25.000 Menschen an Hautkrebs, etwa rund 1.000 davon, weil sie viel an der Sonne arbeiten. Am Bezirksgericht Zürich ist ein Prozess wegen unterlassener Nothilfe geplatzt. Der angeklagte 26-Jährige erschien nicht zur Verhandlung. Sein Verteidiger gab an, seit längerem keinen Kontakt mit ihm zu haben. Das Gericht verschob den Prozess und lud ihn erneut vor. Dem Mann wird vorgeworfen, nach 2 mutmaßlichen Drogennotfällen nicht rechtzeitig Hilfe geholt zu haben. Der Zürcher Verkehrsverbund will Zürcherinnen und Zürchern mit nächtlichen Arbeitszeiten entgegenkommen. Er führt an Wochentagen versuchsweise eine Busverbindung zwischen Zürich und Winterthur ein, wie der Regierungsrat schreibt. Viele Menschen würden auch nachts oder in den frühen Morgenstunden arbeiten. Diese waren bisher auf ein Auto angewiesen. Im Raum Zürich lämmt es auf der A1 Richtung St. Gallen zwischen Dietike und dem Gubristunnel und auf dem Westring Richtung Basel zwischen Urdorf Nord und dem Limmataler Kreuz.
3: Schönste Wetter an diesem Donnerstag, 31 Grad haben wir es und das so geht es auch in den nächsten paar Tagen weiter. In der Nacht mag es jeweils runterkühlen bis auf die rund 15 Grad.
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3: Grüezi, ich wünsche euch einen wunderschönen Donnerstagmittag. Mein Name ist Anja Leibacher.
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Grüezi, grüezi, das ist Radio 24 mit der besten Musik für euch an Donnerstag. Our Way, das sind Mumford and Sons. Ein Song, der definitiv gute Laune macht und noch mal ein bisschen Energie liefert für die zweite Hälfte von dem Donnerstag.

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12: Für euch im Studio die Laura Kühne.
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12: Die britische Sängerin Bonnie Tyler ist im Alter von 75 Jahren gestorben. Mit Hits wie It's a Heartache oder Holding Out for a Hero wurde Tyler in den 80er Jahren weltberühmt. Tyler starb nach Komplikationen bei einer Darmoperation in Portugal. Die Waliserin lag zuletzt längere Zeit im Koma, aus dem sie zwischendurch wieder erwachte. Im Kanton Zürich sollen künftig alle Gemeinden Angebote zur Begabtenförderung und zur Vorbereitung auf Gymi-Prüfungen anbieten. Das schlägt der Regierungsrat vor. Damit sollen alle Schülerinnen und Schüler unabhängig von ihrer Wohngemeinde die gleichen Chancen auf den Übertritt an eine Maturitätsschule erhalten. Bisher sind solche Angebote nicht überall vorhanden. Am Bezirksgericht Zürich ist ein Prozess wegen unterlassener Nothilfe geplatzt. Der angeklagte 26-Jährige erschien nicht zur Verhandlung. Sein Verteidiger gab an, seit längerem keinen Kontakt mit ihm zu haben. Das Gericht verschob den Prozess und lud ihn erneut vor. Dem Mann wird vorgeworfen, nach zwei mutmaßlichen Drogennotfällen nicht rechtzeitig Hilfe geholt zu haben. Die Schweizer Stauseen sind aktuell nur noch zu 43% gefüllt. Damit sind die leerer als zur gleichen Zeit im Energiekrisenjahr 2022, berichten die CH Media Zeitungen. Auf die Stromproduktion sollte der tiefe Pegelstand vorerst keinen Einfluss haben. Die Situation sei nicht prekär, heißt es bei der Eidgenössischen Elektrizitätskommission. Man beobachte die Lage aber sehr genau. Es hat einen Unfall auf der Reise Richtung Zürich zwischen Brütisellenkreuz und Wallisellen. Darum braucht ihr dort Geduld. Eine Spur ist im Moment nämlich zu. Und bitte ein Gas für Rettungsfahrzeuge bilden. Dann braucht ihr noch recht viel mehr Geduld wegen dem Unfall auf der Reise. Und A4 Richtung St. Gallen zwischen Zürich-Ost und dem Brütisellenkreuz. Dort vor allem wegen Gaffer. Dann noch etwa 10 Minuten mehr, die ihr auch noch wegen dem Unfall braucht, ist im Moment auf der A15 auf der Oberlandautobahn Richtung Brütisellen zwischen Hegnau und dem Brütisellenkreuz. Dann noch gut 5 Minuten mehr einrechnen im Moment auf der A3W Richtung Wiedecken zwischen Brunau und Wiedecken. Und auch noch etwas länger braucht es auf der Reise Richtung St. Gallen zwischen Dietigen und dem Kobristunnel. Allen unterwegs ganz eine gute Fahrt.
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13: Geniessen das schöne Wetter, 31 Grad heute Nachmittag und auch in den nächsten Tagen geht es so wunderschön warm weiter. Es kann sogar bis zu 35 Grad werden, dann am Wochenende.
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13: Hallo zusammen, mein Name ist Anja Leibacher. Schön, dass ich euch in den Donnerstagnachmittag begleiten.
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Nur gute Musik hier bei Radio 24 und wir haben auch nur gute Begleitung, weil die übernimmt jetzt nämlich den Nicola Gysin hier am Mikrofon. Begleitet euch dann später in Feierabend. Ich wünsche euch ganz einen schönen Nachmittag. Mein Name ist Anja Reibacher.

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8: Für euch im Studio die Laura Kühne.
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9: Die Fluggesellschaft Swiss prüft nach einem IT-Ausfall bei der Flugsicherung Skyguide Schadenersatzforderungen. Ein Urteil des Europäischen Gerichtshofs könnte die Forderungen möglich machen. Die Luftraumsperrung Mitte Juni habe den Flugbetrieb erheblich beeinträchtigt. 14 Flüge seien annulliert worden, wovon rund 1.750 Passagiere direkt betroffen gewesen seien. Wie hoch der Schadenersatz sein könnte, teilt die Swiss nicht mit. Im Kanton Zürich sollen künftig alle Gemeinden Angebote zur Begabtenförderung und zur Vorbereitung auf Gymi-Prüfungen anbieten. Das schlägt der Regierungsrat vor. Damit sollen alle Schülerinnen und Schüler unabhängig von ihrer Wohngemeinde die gleichen Chancen auf den Übertritt an eine Maturitätsschule erhalten. Bisher sind solche Angebote nicht überall vorhanden. Die Schweizer Stauseen sind aktuell nur noch zu 43% gefüllt. Damit sind die leerer als zur gleichen Zeit im Energiekrisenjahr 2022, berichten die CH-Media-Zeitungen. Auf die Stromproduktion sollte der tiefe Pegelstand vorerst keinen Einfluss haben. Die Situation sei nicht prekär, heißt es bei der Eidgenössischen Elektrizitätskommission. Man beobachte die Lage aber sehr genau. Bei der dritten Stierjagd im spanischen Pamplona sind 13 Teilnehmer verletzt worden. Das teilen die Organisatoren der Stierhatz mit. Alle Verletzten seien Männer im Alter zwischen 18 und 68 Jahren. Das Fest begann am Montag und dauert bis Anfang nächster Woche. Täglich werden mehrere Stiere durch die Gassen gejagt. Bei den Mutproben werden jedes Jahr Menschen verletzt. Das letzte Todesopfer gab es 2009.
10: Liebe Grüße euch ins Auto, wenn ihr gerade aktuell unterwegs seid. Da braucht ihr viel mehr Geduld auf der A1 St. Gallen Richtung Zürich. Brütisellenverzweigung bis Wallisellen, dort der Abschnitt gesperrt wegen einem Unfall. Denkt bitte an Gasvertretungskräfte und Räumungsfahrzeuge. Dann auch rundum dort auf der Gegenseite, wo es staut, weiter hinten, wo es sich staut. Dort braucht ihr wirklich viel, viel länger. Eine Stunde und 15 Minuten wird es da gemolden zwischen Frediken und dem Brütiseller Kreuz. Habt euch Sorge, wenn ihr aktuell unterwegs seid.
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10: Heiss ist es, der Donnerstag Nachmittag mit 1 bis 32 Grad und ganz viel Sonne.
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10: Guten Nachmittag euch an dem Donnerstag. Schön, sind ihr da bei uns.
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10: Und noch eine wichtige Info, wenn ihr rund um Bassersdorf daheim seid, dort ein Brand von einem Einfamilienhaus im Bassersdorf Steinlig. Dort ein starker Rauch und auch der Verkehr rundherum, der nicht so läuft, wie er sollte. Dort wird empfohlen, Fenster und Türen zumachen. Bassersdorf Steinlig, dort brennt ein Einfamilienhaus. Habt euch Sorge und macht am besten dort Fenster und Türen zu. Für euch da, Nicola Gysin. Guten Donnerstagabend.

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0: Am meisten Musik bekommen wir bei Radio 24. Schön sind ihr da bei uns und geniessen wir zusammen den Nachmittag vom Donnerstag.
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0: Schöne Klänge, Donnerstag mit Radio 24, kurz vor dem 3. Und musikalisch, da geht es nach dem 3 so richtig gut und schwungvoll weiter. Zack, da sind wir mit dem Alex Warren, Fever Dream. Ganz viel gute Musik für euch ready, Radio 24. Mit dem James Morrison, I Won't Let You Go. Auch der oben drauf. Die Crème de la Crème der Musikszene. Alles für Radio 24. Schön sind ihr da. Willkommen bei uns.
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0: 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Hallo miteinander. Am Donnerstag, jetzt ist es 3 mit allem Wichtigen, was ihr braucht. Kurz und kompakt.
6: Für euch im Studio die Laura Kühne.
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8: Die Fluggesellschaft Swiss prüft nach einem IT-Ausfall bei der Flugsicherung Skyguide Schadenersatzforderungen. Ein Urteil des Europäischen Gerichtshofs könnte die Forderungen möglich machen. Die Luftraumsperrung Mitte Juni habe den Flugbetrieb erheblich beeinträchtigt. 14 Flüge seien annulliert worden, wovon rund 1750 Passagiere direkt betroffen gewesen seien. Wie hoch der Schadenersatz sein könnte, teilt die Swiss nicht mit. Die Mehrheit der Bevölkerung möchte PFAS-Chemikalien stärker regulieren. Das zeigt das neueste Umweltpanel der ETH Zürich und des Bundesamts für Umwelt. PFAS-Chemikalien sind in vielen Alltagsprodukten, können aber problematisch für Umwelt und Gesundheit sein. Trotz des hohen Risikobewusstseins passen die befragten Personen ihr Konsumverhalten aber nicht an. Zwei Drittel geben an, dass PFAS in Produkten ihren Kaufentscheid nicht beeinflussen. Die Schweiz hat neu ein Kooperationsbüro in Syrien. Diese Präsenz in der Hauptstadt Damaskus soll einen Beitrag leisten zum politischen Wandel und zur Entwicklung in dem Land, teilte das Eidgenössische Departement für Auswärtige Angelegenheiten mit. Das Büro ersetze das bisherige humanitäre Büro der Schweiz in Syrien. Das Engagement werde sich auf 4 Schwerpunkte konzentrieren: menschliche Entwicklung, Klima und Umwelt, wirtschaftliche Entwicklung sowie Frieden und Regierungsführung. Bei der dritten Stierjagd im spanischen Pamplona sind 13 Teilnehmer verletzt worden. Das teilen die Organisatoren der Stierhatz mit. Alle Verletzten seien Männer im Alter zwischen 18 und 68 Jahren. Das Fest begann am Montag und dauert bis Anfang nächster Woche. Täglich werden mehrere Stiere durch die Gassen gejagt. Bei den Mutproben werden jedes Jahr Menschen verletzt. Das letzte Todesopfer gab es 2009.
0: Wir müssen aktuell mehr einrechnen, wenn wir unterwegs sind. St. Gallen Richtung Zürich, Töss bis Brütisellenkreuz wegen einem Unfall. Auch der Unfall Richtung Zürich zwischen Brütisellenverzeihung und Wallisellen, der uns immer noch beschäftigt. Der Abschnitt nach wie vor gesperrt. Gas für die Rettungskräfte bilden wird da gebeten, auch via der Abschnitt. Nachher geht es auch dort rundherum länger, Seebach-Brütisellenkreuz Richtung St. Gallen. Andere Seite will zu viel überschauen, also dort wäre es wichtig, dass er könnte zufahren, dann stellt es sich nicht auf dem Abschnitt, wo auch nichts gesperrt ist. Rundherum dort Brütisellen, rund ums Glattzentrum brauchen das sicher länger in beide Richtungen aktuell. Habt euch Sorge unterwegs, den Gotthard nehmen wir doch auch noch rasch mit, weil es Richtung Süden jetzt mittlerweile 4 Kilometer sind. Sommerferien, die anfangen, auch in Zürich dann. Ab morgen heisst, ab Amsteig müssen wir 40 Minuten jetzt schon mehr einrechnen. Ich fahre wie gewohnt zu, bei dieser Staulänge. Ganz viel Sonne, heiß ist es 1 bis 32 Grad.
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0: Genau so machen wir es. Ab im Feierabend vom Donnerstag. Schön sind wir da.

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0: Sabrina Carpenter, Taste. Baby, bei Radio 24, eure Lieblingssender und alle Farben dürfen natürlich auch empfehlen mit Baby Goodbye. Und was haben wir noch? Was haben wir noch? Ah, schön, oder? Robin Schulz oder Hollywood Hills? Ist lustig. Bei dem Song fange ich immer an stampfen. Ich weiß auch nicht. Einfach in den Takt, in die E-Gitarre, das Schlagzeug. Es lädt ein zum Stampfen. Ihr könnt auch mitmachen, sehr gerne. Auch den hören wir gerade nachher miteinander. Ausserdem sind wir vielleicht am Auto fahren. Dann wäre es ein bisschen ruckartig, wenn ihr immer so wieder auf die Bremse drücken. Oder aufs Gas, je nachdem, wie rum. Schön sind ihr da. Donnerstag mit Radio 24.
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0: ist doch so ein richtiger Sommersong, oder? Donnerstag mit Radio 24. Und noch ganz viel mehr Sommermusik. Stress und Zian. Einfach gute Laune. Justin Timberlake. Oder, wenn wir schon bei guter Laune sind... Ja, der passt der doch auch wie die Faust aufs Auge. Oder wie unsere Schweizer Fußballnazi zum Halbfinale. Auch wenn wir noch nicht verschreien, aber wir hoffen es doch fest. Am Wochenende dann der Match. Gibt übrigens auch noch VIP zum dabei sein. Markhalle, Public Viewing. Mehr auch nach dem 4 nochmal für euch da.
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0: Donnerstag, Radio 24, jetzt ist es 4.
11: Für euch im Studio die Laura Kühne.
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11: Immer mehr Menschen melden der SUVA berufsbedingten Hautkrebs. Die SUVA habe 2024 fast 140 Fälle anerkannt, fünfmal mehr als noch 2020. Der Anstieg bedeutet aber nicht nur, dass mehr Menschen wegen Arbeit im Freien an Hautkrebs erkranken, sagt Roland Krischek von der SUVA.
12: Dass das Thema bewusster von den Betrieben wahrgenommen wird oder auch von den Personen und dass sie auch wissen, dass es eine Berufskrankheit ist und sie das auch bei der SUVA können melden.
11: Der Unfallversicherer geht allerdings von einer hohen Dunkelziffer aus. Schätzungsweise erkranken jedes Jahr rund 1'000 Menschen an berufsbedingtem Hautkrebs. 5 Monate nach einem tödlichen Angriff auf einen Zugbegleiter in Deutschland ist ein 26-Jähriger zu 10 Jahren Gefängnis verurteilt worden. Der Zugbegleiter hatte den 26-jährigen Griechen kontrolliert. Dieser hatte kein Billett und wollte sich nicht ausweisen. Nachdem der Kondukteur den Angeklagten aufgefordert hatte, auszusteigen, kam es zur Tat. Der Angeklagte schlug den Zugbegleiter so heftig, dass dieser an einer Hirnblutung starb. Die Zürcher Volkswirtschaftsdirektorin Carmen Walkerspäh kritisiert Bundesrat Albert Rösti. Rösti hatte dem Kanton Zürich zu verstehen gegeben, er solle mit den 9 Milliarden Franken für den ÖV zufrieden sein. Wenn man dem Kanton Zürich sage, er solle geradezu dankbar sein, dann jucke sie das, sagt Walkerspäh. Die 9 Milliarden seien keineswegs nur für Zürcher. Es handle sich um Projekte, von denen in erster Linie die Zentral- und Ostschweiz profitierten.
0: Wir müssen aktuell anstehen, wenn wir unterwegs sind, St. Gallen Richtung Zürich-Töss bis Zürich-Ost für Unfallstelle geräumt. Es hat auch noch Probleme Bern Richtung St. Gallen, Seebach bis Wallisellen. Dort stellt sich es aber eher, weil noch gewisse Autofahrerinnen und Autofahrer rüber schauen auf die andere Seite. Dort hat es ja geklopft, also dort fahren doch auch vorzu, dann kommt es auch gut auf dem Abschnitt. Oberlandautobahn Richtung Brütisellen von Usterheim müsst ihr sicher auch noch abbremsen zwischen Hegnau und Brütisellen Kreuz. Und beim Gotthard Richtung Süden, 3 km Wasser, heisst eine halbe Stunde oben drauf, die Fahrt in Göschne ist zu. Habt euch Sorge unterwegs. Viel Sonne, praktisch keine Wolken, 1 bis 32 Grad und es geht auch weiter Freitag, Samstag und Sonntag. Meistens mit viel Sonne, hier und da ein paar Wölkli, 2 bis 34 Grad.
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0: Vier Namen zusammen in Form von Musik, schön sind wir da.

0: Schön, sind wir da, Radio 24, am Donnerstag, Viertel ab 4 und Zürich ist ja so weit. Morgen noch durchbeissen und dann geht es ab in die Sommerferien. Vielleicht haben die auch etwas geplant mit Wandern, Campen oder eben an Strand irgendwo. Und nicht nur ihr habt etwas geplant.
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0: Auch der Luc, unser Fußballtalent, hat jetzt eine Woche Ferien und wir reden ja alle zwei Wochen mit dem Luc kurz nach der Vieren. Luc Chigon, 17, will Fußballprofi werden und ist auf dem besten Weg dazu in der 21 bei GC, wo er jetzt mittlerweile spielt. Und nächste Woche hat er eben kein Training, sondern geht in die verdienten Ferien.
2: Ich gehe nach Griechenland mit meiner Familie. Und die Zeit mit meiner Familie tut mir auch sicher gut, ein bisschen Kopf durchlüften und ein bisschen auch Zeit neben dem Platz geniessen. Und es tut sicher gut mir. Ja.
0: Der Trainer vom Lücke, der 21 bei GC, ist der Gernot Messner. Und er wird den jungen Talenten eigentlich nicht vorschreiben, oder? Dass sie sollen Sport machen in den Ferien. Aber
3: sie hören schon von mir, dass es vielleicht, wenn der eine oder andere Lust hat, einen Lauf zu machen oder ins Gym zu gehen, dass es natürlich nicht schadet. Aber wenn einer für sich entscheidet, dass es für seinen Kopf und für seinen Körper wichtig ist, eine Woche nichts zu tun, ist das natürlich auch für sie wichtig, weil ich denke schon, dass irgendwann die Jungs auch selbst entscheiden müssen, was sie in diesem Moment brauchen.
0: Ja, aber ich bin sicher, der Luc geht sicher mal dann ins Hotel Fitness vorbeigehen, dass er eben dann in Shape ist, wenn sie in die neue Saison geht. Aber die Woche Ferien ist schon für wirklich nur eins da.
2: Einfach dort Zeit geniessen und ein bisschen an den Strand und ins Meer baden, mehr nicht.
0: Also, schöne Ferien Luc und auch schöne Ferien euch, wenn es euch irgendwo anzieht in den nächsten Wochen.
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0: Donnerstag, gerade 24. Hallo miteinander. Und die Sommerferien ist dann vor der Tür. Im Kanton Zürich morgen dann in den Schulen sicher noch aufstuhlen und einmal durchputzen. Wahrscheinlich als Familie auch mal organisieren. Wer schaut vielleicht auf die Pflanze, wer schaut auf die Haustiere und dann auch packen. Und da haben wir bei Radio 24 heute eine lustige Idee gehabt, sind eigentlich im Team intim geworden. Wir haben uns nämlich gefragt, wie viele Unterhosen nimmt man eigentlich mit in die Ferien? Nehmen wir an, 10 Tage Ferien. Wie viel nimmt man mit? Und das könnte, glaube ich, eine lustige Frage sein, wo ihr euch gerne dafür beteiligen dürft. Also wenn ich 10 Tage in die Ferien gehe, und bei mir sind es dann vielleicht 13. Oder? Man sagt es so schön, wenn ein Unglück passiert. Wie viel sind es eigentlich bei euch? 10 Tage Ferien, wie viel nehmen wir mit? Wie viel Spatzung? 079 533 24 24. Die Monika hat sich gemeldet.
1: Hallo zusammen. Also ich gehe 2 Wochen in die Ferien, also 15 Tage. Ich nehme sicher zwischen 20 und 22 Unterhosen mit. Ich bin dort eher ein bisschen eine, die etwas mehr mitnimmt. Ja, weil meistens gehst du am Abend fort und duschst und dann nimmst du ein paar neue.
0: Mega berechtigt und auch gut. Also ja, nicht die Hälfte mitnehmen und in der Mitte von der Ferien kehren. Wie viele Unterhosen nehmt ihr eigentlich mit? Mal eine persönliche Frage an diesem Donnerstagnachmittag, so vor dem Sommerferienstart im Kanton Zürich. 079 533 24 24. Ich biete 10 Tage Ferien 12 bis 13 Unterhosen. Im Fall der Fälle. Wie viel bei euch? 079 533 24 24.

0: kann man gut mitsingen, oder?
1: Kylie Minogue.
0: Wunderbarer Hit.
1: Wir haben nur wunderbare Songs.
0: Aber Radio 24. Halb fünf jetzt denn gerade. One Republic. Einfach gut. Bin ich ganz großer Fan. Kann man, glaube ich, auch offen sagen. Und stolz drauf sein. Lose Somebody, der Song nach dem halben. Oder zum nochmal ein bisschen wecken. Auf den Feierabend an Nickelback. Alles für euch.
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0: Halb fünf, Radio 24, hallo miteinander.
10: Für euch im Studio die Laura Kühne.
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10: Uber Eats hat vor Gericht eine Niederlage erlitten. Der Lieferdienst gilt laut einem Urteil des Bundesverwaltungsgerichts als Postdienst und muss damit jährlich Angaben an den Bund liefern, etwa zur Einhaltung der branchenüblichen Arbeitsbedingungen. Uber Eats Switzerland untersteht damit der Meldepflicht der Eidgenössischen Postkommission. Die Firma gilt als Postdienst, weil sie nicht nur reine Essenslieferungen anbietet, sondern auch

0: Lebensmittel, Haushaltsartikel oder Kosmetik liefert, so das Gericht. Die Hitzewelle trifft Igel besonders hart. Zahlreiche Igelstationen melden eine außerordentlich hohe Zahl an Igelweißen und geschwächten Muttertieren, teilt der Verein Pro Igel Schweiz mit. Die Organisation vermutet, dass viele Tiere unbemerkt sterben würden. Der Verein fordert die Bevölkerung auf, flache Schalen mit Wasser aufzustellen. Langfristig würden naturnahe Gärten die wichtigste Hilfe für Igel bleiben. Der Kanton Zürich will das Potenzial von künstlicher Intelligenz in der Verwaltung besser nutzen und deren sicheren Einsatz gewährleisten. Wie der Regierungsrat schreibt, hat er für das Projekt und den Betrieb eine Ausgabe von knapp 3 Millionen sowie jährliche Ausgaben von knapp 4 Millionen Franken bewilligt. In nur 6 Minuten ist ein Raser durch den Gotthardtunnel gedonnert. Mit durchschnittlich 172 km pro Stunde statt der erlaubten 80 km ist der 22-jährige Autofahrer mit deutschem Kennzeichen durch den Tunnel gerast. Dabei überfuhr er 21 Mal die doppelte Sicherheitslinie, um Fahrzeuge zu überholen, teilt die Urner Kantonspolizei mit. Der Mann erhielt ein Fahrverbot und bekam eine Buße von mehreren tausend Franken. Ein Drogenschnelltest verlief positiv.
1: Feierabendverkehr, 20 Minuten, die wir länger haben, auf der 1 Zürich Richtung St. Gallen, Freitag bis Wülflingen. Dort hat es das linke, rechte Fahrstreifen ist gesperrt, linke könnt ihr noch fahren. Dann haben wir St. Gallen Richtung Bern drauf, Rastplatz Baltenswiler weg, wo ihr Geduld braucht. Und auch noch im Oberland, Osterrichtung Brütisellen ab Hegnau. Habt euch Sorge.
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1: Viel Sonne, 1 bis 32 Grad. Und es geht im ähnlichen Stil weiter. Auch morgen, Samstag und Sonntag 2 bis 34 Grad. Also gerade jetzt am Sonntagnacht, wenn man dann den Schweizer Match irgendwo draussen schaut, am Morgen um 3, dann kann man wahrscheinlich gut das Schweizer Shirt anziehen, ohne noch etwas drunter. Schön zeigen, dass man Schweiz-Fan ist.
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1: Schön sind ihr da. Mein Name ist Nicola Gies. Einen guten Start in Donnerstag-Feierabend.
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Ganz für gute Musik bei Radio 24.10 vor 5 ist es jetzt. Schön, sind wir da. Und kommen damit in Richtung Feierabend. Oder ihr seid ja vielleicht schon im Feierabend angekommen. Feierabend ist das eine. Hoppla, so hat es da so drin. Aber im besten Fall haben wir eine Sommerferien. Ab morgen, ich gehe mal davon aus, in der Schule, wenn ihr Kinder habt, dann wird jetzt aufgestuhlt, dann wird der Boden geputzt, die Wandtafel geputzt und noch im Film vielleicht geschaut. Also alles angerichtet für einen richtig tollen Sommer und egal, ob ihr in die Sommerferien geht oder ein bisschen da bleibt, wir sind jeden Tag für euch da. Mit ganz viel guter Musik. Gehört Dua Lipa dazu mit Houdini. Geniessen wir zusammen den Donnerstag-Feierabend, einen heissen Donnerstag-Feierabend.

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0: ganz viel gute Musik. Bei Radio 24, der offizielle WM-Song. Und noch viele, viele mehr nach dem Feufi. Für euren Feierabend Donnerstag mit Radio 24. Hallo zusammen.
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0: Und jetzt alles Wichtige. Radio 24 und Donnerstag, jetzt ist es 5.
5: Ich bin Laura Grüne, guten Abend miteinander.
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6: Die Zahl der anerkannten Fälle von berufsbedingtem Hautkrebs in der Schweiz ist deutlich gestiegen. Das teilt der Unfallversicherer Suva mit. 2024 hat der Unfallversicherer fast 140 Fälle anerkannt, fast fünfmal so viele wie 2020. Grund dafür sei, dass mehr Menschen wissen, dass Hautkrebs bei Menschen, die im Freien arbeiten müssen, eine anerkannte Berufskrankheit sei, sagt Roland Krischek von der SUVA.
7: Das ist natürlich dann auch ein Vorteil für Betroffene, wenn er sich als Berufskrankheit anmelden kann, weil dann entfallen oder Franchisen und Selbstbehalt und er hat nachher auch weniger Kosten.
6: Die SUVA geht von einer hohen Dunkelziffer von schätzungsweise 1'000 Fällen aus. 5 Monate nach einem tödlichen Angriff auf einen Zugbegleiter in Deutschland ist ein 26-Jähriger zu 10 Jahren Gefängnis verurteilt worden. Der Zugbegleiter hatte den 26-jährigen Griechen kontrolliert. Dieser hatte kein Billett und wollte sich nicht ausweisen. Nachdem der Kondukteur den Angeklagten aufgefordert hatte, auszusteigen, kam es zur Tat. Der Angeklagte schlug den Zugbegleiter so heftig, dass dieser an einer Hirnblutung starb. Die Zürcher Volkswirtschaftsdirektorin Carmen Walker-Späh kritisiert Bundesrat Albert Rösti. Rösti hatte dem Kanton Zürich zu verstehen gegeben, er solle mit den 9 Milliarden Franken für den ÖV zufrieden sein. Wenn man dem Kanton Zürich sage, er solle geradezu dankbar sein, dann jucke sie das, sagt Walker-Späh. Die 9 Milliarden seien keineswegs nur für Zürcher. Es handle sich um Projekte, von denen in erster Linie die Zentral- und Ostschweiz profitierten.
0: Müsst achten auf die Bremse, wenn ihr unterwegs sind, St. Gallen Richtung Bern, Rastplatz Baltensweiler weg, dann auch noch Stop and Go Bern Richtung St. Gallen, Seebach bis Wallisellen. Klemmt auch noch im Oberland, Oster Richtung Brütisellen, dort von Heigenau weg. Und das Update vom Gotthardtunnel, noch 1 Kilometer Richtung Süden abwassen. Donnerstag mit ganz viel Sonne, den ganzen Tag schon nur wenig Wolken, es geht auch in diesem Stil weiter. Nochmal eine fette Hitzewelle, die da kommt, 2 bis 34 Grad, dann Freitag bis und mit Sonntag.
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0: Schön sind wir miteinander unterwegs im Feierabend vom Donnerstag.
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0: Guten Feierabend euch am Donnerstag, Radio 24, mit ganz viel guter Musik und auch immer wieder mit News, die wir euch sagen, auch wenn ihr es vielleicht schon mitbekommen habt. Heute im Alter von 75, Bonnie Tyler, die Rocklegende, ist leider verstorben. Und vielleicht habt ihr jetzt gerade bei Bonnie Tyler noch nicht recht gewusst, Bonnie wer? Ja, aber ich glaube spätestens, wenn man Songs von ihr gehört, Holding Out for a Hero, oder auch der da von ihr, wo uns in so toller Erinnerung bleibt, und natürlich auch sie, wo uns in toller Erinnerung bleibt, mit 75 leider ja, viel zu früh gestorben. 75 ist noch kein Alter. Und wir wollen sie aber trotzdem richtig gut in Erinnerung behalten. Wir hören nachher gerade auch diesen Song in voller Länge. Und zuerst aber nochmal einen emotionalen Rückblick. Das Leben von der Bonnie Tyler.
1: Breaking news to bring you now. The Welsh singer Bonnie Tyler, best known for her hit Total Eclipse of the Heart, has died.
2: Ihre Reibeisenstimme war unverkennbar, ihre Hits brachten viele Diskos zum Kochen und ihre Balladen, die haben viele durch so manchen Herzschmerz getragen. 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
3: Nothing but a heartache. I never get tired of singing Total Eclipse of the Heart, you know. Yeah, it is a massive song, but I was very happy to be part of this, you know. No.

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0: Shakira, Shakira, Dai, Dai.
1: Offizieller WM-Song. Können wir noch lange hören, hoffentlich mit unserer Schweizer Fußballnazi zusammen. Ist ja dann der Viertelfinale. Am kommenden Sonntagnacht, um 3 Uhr am Morgen. Also Samstag auf Sonntag. Einfach, dass ihr dann rechtzeitig aufsteht und den Fernseher anstellt.

0: Calvin Harris, My Way. Bei Radio 24. Donnerstag, Feierabend, der Start. Im Feierabend, in einem sonnigen Abend, Spaziergang zum Beispiel, liegt alles noch drin. Die Sonne knallt ja dann auch nicht mehr so. Jetzt haben wir einen guten Stündchen als Beispiel. Und nebenbei könnt ihr auch ganz easy Radio 24 hören. Ja, das geht, auch wenn wir unterwegs sind, zum Beispiel über unsere App. Imagine Dragons gibt es gerade nach 17:30.
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0: 17:30.
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0: Das Update bei Radio 24 gibt es jetzt für euch.
8: Ich bin Laura Grüne. Guten Abend miteinander.
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8: Uber Eats hat vor Gericht eine Niederlage erlitten. Der Lieferdienst gilt laut einem Urteil des Bundesverwaltungsgerichts als Postdienst und muss damit jährlich Angaben an den Bund liefern, etwa zur Einhaltung der branchenüblichen Arbeitsbedingungen. Uber Eats Switzerland untersteht damit der Meldepflicht der Eidgenössischen Postkommission. Die Firma gilt als Postdienst, weil sie nicht nur reine Essenslieferungen anbietet, sondern auch Lebensmittel, Haushaltsartikel oder Kosmetik liefert, so das Gericht. Die Hitzewelle trifft Igel besonders hart. Zahlreiche Igelstationen melden eine außerordentlich hohe Zahl an Igelweißen und geschwächten Muttertieren, teilt der Verein Pro Igel Schweiz mit. Die Organisation vermutet, dass viele Tiere unbemerkt sterben würden. Der Verein fordert die Bevölkerung auf,

0: flache Schalen mit Wasser aufzustellen. Langfristig würden naturnahe Gärten die wichtigste Hilfe für Igel bleiben. Der Kanton Zürich will das Potenzial von künstlicher Intelligenz in der Verwaltung besser nutzen und deren sicheren Einsatz gewährleisten. Wie der Regierungsrat schreibt, hat er für das Projekt und den Betrieb eine Ausgabe von knapp 3 Millionen sowie jährliche Ausgaben von knapp 4 Millionen Franken bewilligt. In nur 6 Minuten ist ein Raser durch den Gotthardtunnel gedonnert. Mit durchschnittlich 172 km pro Stunde statt der erlaubten 80 km/h ist der 22-jährige Autofahrer mit deutschem Kennzeichen durch den Tunnel gerast. Dabei überfuhr er 21 Mal die doppelte Sicherheitslinie, um Fahrzeuge zu überholen, teilt die Urner Kantonspolizei mit. Der Mann erhielt ein Fahrverbot und bekam eine Buße von mehreren tausend Franken. Ein Drogenschnelltest verlief positiv.
1: Wir müssen aktuell auf Bremse, St. Gallen Richtung Bern, dann klemmt es ab dem Rastplatz Baltenswil, dann auch von Bern her Richtung St. Gallen, andere Seite Seebach bis Wallisellen. Nachher noch der Westring im Angebot, Chur Richtung Basel, dort braucht ihr ein Mühe länger an Burdorf Süd.
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1: Blauer Himmel, den ganzen Tag schon mit 30 Grad. Aktuell noch draußen geht im ähnlichen Stil weiter. Freitag, Samstag und Sonntag auch mit 2 bis 34 Grad. Ganz viel Sonne.
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1: Schön sind wir zusammen unterwegs. Mein Name ist Nicola Gysin. Guten Donnerstagabend.
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0: da.
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gute Erinnerungen haben wir an Last Friday Morning, wo unsere Schweizer Fußball-Nazi hervorragend im Viertelfinale vor ist. Und weg vom Last Friday Morning, zurück zu Last Friday Night, zusammen mit der Katy Perry. Ihr hört Radio 24, Viertel von 6, Donnerstag, Feierabend. Schön sind ihr da bei uns, am meisten Musik gibt's.

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Ja, die 24 Imagine Dragons, ja, das nächste parat. Natural. Fangt ganz ruhig an und heizt dann so richtig neu. Guten Feierabend euch am Donnerstag.

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0: Euer Lieblingssender, Radio 24, da mit Leonie Kellam-Skass. Und obendrauf mit ganz viel Sonne noch draußen. Spaziergang lohnt sich auf jeden Fall. Habe ich gestern Abend auch noch gemacht, so um 8 Uhr umeinander, 8 bis halb, 20 vor 9 Uhr. Wunderbar! Ist nicht mehr zu heiß, die Sonne scheint aber noch. Kann ich euch wärmstens empfehlen, egal wann ihr daheim seid. Geniessen den Donnerstag mit uns, hier bei Radio 24.
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0: Jetzt ist es 6 Uhr, euer Donnerstag mit Radio 24.
6: Ich bin Laura Kühne, guten Abend miteinander.
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6: Immer mehr Menschen melden der SUVA berufsbedingten Hautkrebs. Die SUVA habe 2024 fast 140 Fälle anerkannt, fünfmal mehr als noch 2020. Der Anstieg bedeutet aber nicht nur, dass mehr Menschen wegen Arbeit im Freien an Hautkrebs erkranken, sagt Roland Krischek von der SUVA.
7: Dass das Thema bewusster von den Betrieben wahrgenommen wird oder auch von den Personen und dass sie auch wissen, dass es eine Berufskrankheit ist und sie das auch bei der SUVA können melden.
6: Der Unfallversicherer geht allerdings von einer hohen Dunkelziffer aus. Schätzungsweise erkranken jedes Jahr rund 1'000 Menschen an berufsbedingtem Hautkrebs. Warme Temperaturen sorgen in vielen Seen für mehr Entenflöhe. Die winzigen Larven können bei Badenden einen stark juckenden Hautausschlag auslösen, sind aber ungefährlich. Fachleute empfehlen deshalb, flache und pflanzenreiche Uferbereiche möglichst zu meiden oder sie zügig zu schwimmen, nach dem Baden gründlich zu duschen und sich gut abzutrocknen. Betroffen sind vor allem stehende Gewässer. Die Zahl der Piratenangriffe auf See ist so tief wie seit mehr als 30 Jahren nicht mehr. Im ersten Halbjahr wurden weltweit 38 Angriffe registriert. Zum Vergleich, letztes Jahr waren es im gleichen Zeitraum etwa doppelt so viele. Sorgen bereiten den Experten laut dem Internationalen Schiffsbüro aber weiterhin somalische Piraten. Sie waren für 4 von 5 Schiffsentführungen verantwortlich.
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6: Tadej Pogačar lässt auf der 6. Etappe der Tour de France seine Muskeln spielen. Der Slowene gewinnt die schwierige Etappe mit über 4000 Höhenmetern solo. Tadej Pogačar übernahm mit seiner Leistung heute auch das gelbe Leader-Trikot.
0: Müssen wir anstehen, als übliche im Feierabendverkehr, als Beispiel St. Gallen Richtung Zürich, Abfahrtszüge Brütizellen, wo es klemmt, dann auch Zürich Richtung Bern, Wettigen bis Bierfeld führen und den Westringkur Richtung Basel. An Burdorf Nord, Stop and Go für euch. Wettertechnisch ganz viel Sonne, ich habe es gerade vorher schon gesagt, ein Spaziergang lohnt sich auf jeden Fall mit den Sonnenbrillen noch um die 29 bis 30 Grad, geht also weiter morgen, Samstag, Sonntag, sogar noch ein Spürchen wärmer.
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0: Hallo zusammen.

0: Donnerstag, Radio 24, hallo zusammen.
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0: Und Schweiz-Argentinien mit einem VIP-Päckchen fürs Barbecuing in der Markhalle. Gerade bei der Hardbrook. 6 Personen, VIP-Tisch mit Essen und Trinken. Und die haben ganz fleissiges Fußball-Emoji geschickt via WhatsApp 079 533 24 24, wie Tanja aus Zürich. Und als ich mit ihr telefoniert habe, vorher wollte ich ja schon auch wissen, also aus dem Haus gehen, um die Zeit am Morgen um 3, wo der Match stattfindet, das braucht etwas, oder? Und sie sagt mir...
2: Mit ein bisschen Bier und wenn es einen guten Grund gibt, auf jeden Fall.
0: Wenn du noch 5 Leute kannst mitnehmen an VIP-Tisch im Markt Public Viewing, dann gibt es wahrscheinlich einen guten Grund zum Aufstehen, oder?
2: Absolut, absolut.
0: Du bist mit dabei bei der Hardbrook im Markt Public Viewing.
2: Okay, wow, mega. Das wird cool, mein Sohn wird sich freuen.
0: Wer kommt sonst noch mit, neben dem Sohn?
2: Ja, mein Mann natürlich. Und mein Sohn hat eigentlich zelten mit ein paar Kollegen. Ich glaube, Kollegen kommen wahrscheinlich jetzt lieber mit mir mit, kann ich mir vorstellen.
0: Ganz viel Spass euch am Sonntag. Und können wir von dir vielleicht noch einen Fangesang haben? Wie würdest du fähnen denn am Sonntag bei einem Goal?
2: Ja, das Übliche. Spitzenazi, Spitzenazi. Eigentlich kann ich
0: es
2: nicht gut.
0: Mach nichts, das muss dann am Sonntag sicher dann gut tönen. Gratuliere Tanja und viel Spass und gutes Durchheben dann mit vielleicht ein bisschen müden Augen. Hoffentlich lohnt es sich.
2: Ja, nach dem Sonntag kann man ja schlafen, alles gut. Und lohnen muss sich, absolut.

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Ihr hört Radio 24 mit ganz viel guter Musik. International und national die Musik. Der haben wir vorher jetzt da. Der Schweizer mit Falling. Geniessen wir zusammen den Feierabend von

0: schon die 14. Mit ganz viel guter Musik. Alex Warren nach dem halben Sydney aus Dublin Inn. Das Remake von Dublin Inn vom Cyril gibt es auch. Ja, ihr merkt es. Einfach guter Sound für den Feierabend vom Donnerstag. Macht doch noch einen Spaziergang draussen mit ein bisschen Sonne. Wunderbar!
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0: Halb sieben, Radio 24 am Donnerstag.
8: Ich bin Laura Grüne, guten Abend miteinander.
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8: Bei einem Verkehrsunfall auf der A1 bei Dietlikon sind heute Mittag 2 Personen verletzt worden. Ein Lastwagen touchierte aus noch ungeklärten Gründen ein Auto. Dieses wurde in ein weiteres Fahrzeug geschoben. Eine 38-jährige Autofahrerin musste von der Feuerwehr aus ihrem Wagen befreit und ins Spital gebracht werden, teilt die Zürcher Kantonspolizei mit. Ein 46-jähriger Lenker des anderen Autos erlitt leichte Verletzungen. Wegen des Unfalls war die Autobahn Richtung Zürich rund 2 Stunden gesperrt. Warme Temperaturen sorgen in vielen Seen für mehr Entenflöhe. Die winzigen Larven können bei Badenden einen stark juckenden Hautausschlag auslösen, sind aber ungefährlich. Fachleute empfehlen deshalb, flache und pflanzenreiche Uferbereiche möglichst zu meiden oder sie zügig zu schwimmen. Nach dem Baden gründlich zu duschen und sich gut abzutrocknen. Betroffen sind vor allem stehende Gewässer. Die europäischen Gasspeicher dürften mit weniger Reserven als üblich in den Winter gehen. Davon geht der Schweizer Energiekonzern Axpo aus. Die Speicher sind derzeit deutlich schlechter gefüllt als im langjährigen Durchschnitt. Noch sei die Versorgung nicht kritisch. Sollte der Winter aber kalt werden oder es zu Lieferproblemen kommen, könnte die Lage schwieriger werden. Die Schweiz ist bei der Gasversorgung auf die Speicher in den Nachbarländern angewiesen.
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8: Tadej Pogačar lässt auf der 6. Etappe der Tour de France seine Muskeln spielen. Der Slowene gewinnt die schwierige Etappe mit über 4000 Höhenmetern solo. Tadej Pogačar übernahm mit seiner Leistung heute auch das gelbe Liedetrikot.
0: Auf der Strasse brauchen wir nur noch ein bisschen mehr Zeit, Bern Richtung St. Gallen, Seebach und auch noch St. Gallen Richtung Zürich, Wallisellen bis Zürich Ost.
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0: Ganz viel Sonne heute schon den ganzen Tag. Ist immer noch warm. Auch Freitag, Samstag, Sonntag, die nächsten Tage mit 2 bis 34 Grad.
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0: Und für euch da, der Nicola Gysin. Guten Donnerstag, Feierabend euch.
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6: Ich bin Laura Kühne, guten Abend miteinander.
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6: Was als romantisches Rendezvous geplant war, hat für einen 26-jährigen Mann in Winterthur gestern Abend im Spital geendet. Er hatte sich über einen Messenger-Dienst mit einer Frau verabredet. Am Treffpunkt warteten jedoch mehrere vermummte Männer auf ihn. Sie schlugen den Mann zusammen, raubten ihn aus und flüchteten. Der 26-Jährige wurde leicht verletzt und musste ins Spital. Die Stadtpolizei Winterthur prüft, ob hinter dem Überfall eine gezielte Masche steckt und sucht weitere mögliche Betroffene. Bei einem Verkehrsunfall auf der A1 bei Dietlikon sind heute Mittag zwei Personen verletzt worden. Ein Lastwagen touchierte aus noch ungeklärten Gründen ein Auto. Dieses wurde in ein weiteres Fahrzeug geschoben. Eine 38-jährige Autofahrerin musste von der Feuerwehr aus ihrem Wagen befreit und ins Spital gebracht werden, teilt die Zürcher Kantonspolizei mit. Ein 46-jähriger Lenker des anderen Autos erlitt leichte Verletzungen. Wegen des Unfalls war die Autobahn Richtung Zürich rund 2 Stunden gesperrt. Die europäischen Gasspeicher dürften mit weniger Reserven als üblich in den Winter gehen. Davon geht der Schweizer Energiekonzern Axpo aus. Die Speicher sind derzeit deutlich schlechter gefüllt als im langjährigen Durchschnitt. Noch sei die Versorgung nicht kritisch. Sollte der Winter aber kalt werden oder es zu Lieferproblemen kommen, könnte die Lage schwieriger werden. Die Schweiz ist bei der Gasversorgung auf die Speicher in den Nachbarländern angewiesen. Und zum Schluss noch eine Vermisstmeldung. Vermisst wird die 47-jährige André von Arburg aus Meilen. Die Frau wurde letztmals am Samstag bei der Kirche Allerheiligen in Zürich gesehen. An ihren Wohnort in Meilen ist sie bis heute nicht zurückgekehrt. Sie ist ca. 1,75 Meter groß, von fester Statur, hat braune, mittellange und gewellte Haare sowie blaue Augen. Wer Angaben zu ihrem Aufenthaltsort machen kann, soll sich bei der Kantonspolizei Zürich melden. Nach einem Unfall ist im Moment auf der H3 zwischen Schüpperbach und Wangen die Strasse beide Richtungen gesperrt. Dann haben wir gut etwa 5 Minuten mehr, wo wir direkt auf der A1 Richtung St. Gallen zwischen Dietikon und dem Kobristunnel und bis weiter auf Zürich-Ost führen. Ebenfalls länger brauchen wir noch auf der A15 Richtung Oster, dort zwischen Osternord und Osterost. Dann noch ein bisschen mehr Zeit braucht es auch noch auf der Schaffhausenstrasse Richtung Schaffhausen zwischen Bülach-Nord und beim Kreisverkehr Glattfelden. Tschüss, geht's gut aus, habe ich Sorge unterwegs.
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3: Ich bin Laura Kühne, guten Abend miteinander.
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3: Bei einem Brand in einem Reiheneinfamilienhaus in Bassersdorf ist heute Nachmittag großer Sachschaden entstanden. Das Feuer brach im Dachstock aus und griff auf weitere Hausteile über. Verletzt wurde niemand. Mehrere Häuser sind derzeit unbewohnbar. Die betroffenen Bewohnerinnen und Bewohner werden in Notunterkünften untergebracht. Die Brandursache ist laut der Kantonspolizei Zürich noch unklar. Was als romantisches Rendezvous geplant war, hat für einen 26-jährigen Mann in Winterthur gestern Abend im Spital geendet. Er hatte sich über einen Messenger-Dienst mit einer Frau verabredet. Am Treffpunkt warteten jedoch mehrere vermummte Männer auf ihn. Sie schlugen den Mann zusammen, raubten ihn aus und flüchteten. Der 26-Jährige wurde leicht verletzt und musste ins Spital. Die Stadtpolizei Winterthur prüft, ob hinter dem Überfall eine gezielte Masche steckt und sucht weitere mögliche Betroffene. Nach der mutmaßlichen Amoktat an einer bayerischen Schule sitzt der mutmaßliche Täter in Untersuchungshaft. Der 16-Jährige wird unter anderem des versuchten Mordes in zwei Fällen verdächtigt, teilen Polizei und Staatsanwaltschaft mit. Der Jugendliche war Schüler an dem Gymnasium gewesen. Er soll gestern auf dem Schulgelände zwei 13-jährige Mädchen mit dem Messer schwer am Oberkörper verletzt haben. Und zum Schluss noch eine Vermisstmeldung. Vermisst wird die 47-jährige André von Arburg aus Meilen. Die Frau wurde letztmals am Samstag bei der Kirche Allerheiligen in Zürich gesehen. An ihren Wohnort in Meilen ist sie bis heute nicht zurückgekehrt. Sie ist ca. 1,75 Meter groß, von fester Statur, hat braune, mittellange und gewellte Haare sowie blaue Augen. Wer Angaben zu ihrem Aufenthaltsort machen kann, soll sich bei der Kantonspolizei Zürich melden.
4: Es brennt ein Auto, darum geht es im Moment nur stockend vorwärts auf der Reise Zürich Richtung St. Gallen zwischen Oberwinterthur und Matzingen. Sonst hat sich aber der Feierabendverkehr langsam aber sicher beruhigt. Das heisst, ihr habt eine freie Fahrt. Habt ihr Sorge unterwegs.
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2: Guten Abend, diese Themen haben heute Schlagzeilen gemacht.
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2: Immer mehr Menschen melden der SUVA berufsbedingten Hautkrebs. Die SUVA habe 2024 fast 140 Fälle anerkannt, fünfmal mehr als noch 2020. Der Anstieg bedeutet aber nicht nur, dass mehr Menschen wegen Arbeit im Freien an Hautkrebs erkranken, sagt Roland Krischek von der SUVA.
3: Dass das Thema bewusster von den Betrieben wahrgenommen wird oder auch von den Personen und dass sie auch wissen, dass es eine Berufskrankheit ist und sie das auch bei der SUVA können melden.
2: Der Unfallversicherer geht allerdings von einer hohen Dunkelziffer aus. Schätzungsweise erkranken jedes Jahr rund 1'000 Menschen an berufsbedingtem Hautkrebs. Die Hitzewelle trifft Igel besonders hart. Zahlreiche Igelstationen melden eine außerordentlich hohe Zahl an Igelweißen und geschwächten Muttertieren, teilt der Verein Pro Igel Schweiz mit. Die Organisation vermutet, dass viele Tiere unbemerkt sterben würden. Der Verein fordert die Bevölkerung auf, flache Schalen mit Wasser aufzustellen.
4: Die Schweizer Stauseen sind aktuell nur noch zu 43% gefüllt. Damit sind sie leerer als zur gleichen Zeit im Energiekrisenjahr 2022, berichten die Zeitungen von CH Media. Auf die Stromproduktion sollte der tiefe Pegelstand vorerst keinen Einfluss haben. Die Situation sei nicht prekär, heißt es bei der Eidgenössischen Elektrizitätskommission. Man beobachte die Lage aber sehr genau.
2: In nur 6 Minuten ist ein Raser durch den Gotthardtunnel gedonnert. Mit durchschnittlich 172 km pro Stunde statt der erlaubten 80 km ist der 22-jährige Autofahrer mit deutschem Kennzeichen durch den Tunnel gerast. Dabei überfuhr er 21 Mal die doppelte Sicherheitslinie, um Fahrzeuge zu überholen, teilt die Urner Kantonspolizei mit. Der Mann erhielt ein Fahrverbot und bekam eine Buße von mehreren tausend Franken. Ein Drogenschnelltest verlief positiv.
5: Die walisische Sängerin Bonnie Tyler ist im Alter von 75 Jahren gestorben. Tyler wurde weltbekannt durch Hits wie etwa Total Eclipse for the Heart. Bonnie Tyler starb nach Komplikationen bei einer Darmoperation in Portugal. Die Waliserin lag zuletzt längere Zeit im Koma, aus dem sie zwischendurch wieder erwachte.
2: Nach der mutmaßlichen Amoktat an einer bayerischen Schule sitzt der mutmaßliche Täter in Untersuchungshaft. Der 16-Jährige wird unter anderem des versuchten Mordes in 2 Fällen verdächtigt, teilen Polizei und Staatsanwaltschaft mit. Der Jugendliche war Schüler an dem Gymnasium gewesen. Er soll gestern auf dem Schulgelände 2 13-jährige Mädchen mit dem Messer schwer am Oberkörper verletzt haben.
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2: Guten Abend, diese Themen haben heute Schlagzeilen gemacht.
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2: Die Zahl der anerkannten Fälle von berufsbedingtem Hautkrebs in der Schweiz ist deutlich gestiegen. Das teilt der Unfallversicherer Suva mit. 2024 hat der Unfallversicherer fast 140 Fälle anerkannt, fast fünfmal so viele wie 2020. Grund dafür sei, dass mehr Menschen wissen, dass Hautkrebs bei Menschen, die im Freien arbeiten müssen, eine anerkannte Berufskrankheit sei, sagt Roland Krischek von der Suva.
3: Das ist natürlich dann auch ein Vorteil für einen Betroffenen, wenn er so eine Berufskrankheit anmelden kann, weil dann entfallen oder Franchisen und Selbstbehalt und er hat nachher auch weniger Kosten.
2: Die Suva geht von einer hohen Dunkelziffer von schätzungsweise 1'000 Fällen aus.
4: In der Schweiz ist jede sechste Person in einem Fitnessstudio angemeldet. Das ist etwas mehr als in Deutschland und Österreich, wie eine Studie zur Fitnesswirtschaft im deutschsprachigen Raum zeigt. Bei jungen Erwachsenen hat jeder Fünfte ein Fitnessabo, bei über 50-Jährigen ist es noch jeder Zehnte. In der Schweiz profitieren laut Studie viele Menschen davon, dass Krankenkassen Fitnessabos unterstützen. Insgesamt trainieren mehr als 15 Millionen Menschen im deutschsprachigen Raum in Fitnessstudios.
2: Die Fluggesellschaft Swiss prüft nach einem IT-Ausfall bei der Flugsicherungs-Guide Schadenersatzforderungen. Ein Urteil des Europäischen Gerichtshofs könnte die Forderungen möglich machen. Die Luftraumsperrung Mitte Juni habe den Flugbetrieb erheblich beeinträchtigt. 14 Flüge seien annulliert worden, wovon rund 1.750 Passagiere direkt betroffen gewesen seien. Wie hoch der Schadenersatz sein könnte, teilt die Swiss nicht mit.
5: Die Schweizer Fußballnazi kann beim WM-Viertelfinal gegen Argentinien auf bundesrätliche Unterstützung zählen. Sportminister Martin Pfister wird extra für das Spiel nach Kansas City reisen. Er werde die Mannschaft vor Ort unterstützen und mit der Nazi mitfiebern, bestätigt sein Departement gegenüber verschiedenen Medien. Im 16. Finale gegen Algerien war Bundespräsident Guy Parmelin im Stadion. Im Achtelfinal gegen Kolumbien fehlte bundesrätliche Unterstützung.
2: Der Verkauf von Solaranlagen in der Schweiz ist vergangenes Jahr um fast 30% zurückgegangen. Es ist eine erste Verlangsamung seit 2017. Dennoch blieb die Stromproduktion aus Sonnenenergie auf dem Vormarsch. Sie deckte fast 14% des Landesverbrauchs. Der Branchenverband Swiss Solar wertet den abnehmenden Photovoltaikausbau als Indiz für den Wandel im Strommarkt und die Verunsicherung in Sachen Energie- und Strompolitik des Bundes.
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2: Guten Abend, diese Themen haben heute Schlagzeilen gemacht.
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2: Immer mehr Menschen melden der SUVA berufsbedingten Hautkrebs. Die SUVA habe 2024 fast 140 Fälle anerkannt, fünfmal mehr als noch 2020. Der Anstieg bedeutet aber nicht nur, dass mehr Menschen wegen Arbeit im Freien an Hautkrebs erkranken, sagt Roland Krischek von der SUVA.
3: Dass das Thema bewusster von den Betrieben wahrgenommen wird oder auch von den Personen und dass sie auch wissen, dass es eine Berufskrankheit ist und sie das auch bei der SUVA können melden.
2: Der Unfallversicherer geht allerdings von einer hohen Dunkelziffer aus. Schätzungsweise erkranken jedes Jahr rund 1'000 Menschen an berufsbedingtem Hautkrebs. Die Hitzewelle trifft Igel besonders hart. Zahlreiche Igelstationen melden eine außerordentlich hohe Zahl an Igelweißen und geschwächten Muttertieren, teilt der Verein Pro Igel Schweiz mit. Die Organisation vermutet, dass viele Tiere unbemerkt sterben würden. Der Verein fordert die Bevölkerung auf, flache Schalen mit Wasser aufzustellen.
4: Die Schweizer Stauseen sind aktuell nur noch zu 43% gefüllt. Damit sind sie leerer als zur gleichen Zeit im Energiekrisenjahr 2022, berichten die Zeitungen von CH Media. Auf die Stromproduktion sollte der tiefe Pegelstand vorerst keinen Einfluss haben. Die Situation sei nicht prekär, heißt es bei der Eidgenössischen Elektrizitätskommission. Man beobachte die Lage aber sehr genau.
2: In nur 6 Minuten ist ein Raser durch den Gotthardtunnel gedonnert. Mit durchschnittlich 172 km pro Stunde statt der erlaubten 80 km ist der 22-jährige Autofahrer mit deutschem Kennzeichen durch den Tunnel gerast. Dabei überfuhr er 21 Mal die doppelte Sicherheitslinie, um Fahrzeuge zu überholen, teilt die Urner Kantonspolizei mit. Der Mann erhielt ein Fahrverbot und bekam eine Buße von mehreren tausend Franken. Ein Drogenschnelltest verlief positiv.
5: Die walisische Sängerin Bonnie Tyler ist im Alter von 75 Jahren gestorben. Tyler wurde weltbekannt durch Hits wie etwa Total Eclipse for the Heart. Bonnie Tyler starb nach Komplikationen bei einer Darmoperation in Portugal. Die Waliserin lag zuletzt längere Zeit im Koma, aus dem sie zwischendurch wieder erwachte.
2: Nach der mutmaßlichen Amoktat an einer bayerischen Schule sitzt der mutmaßliche Täter in Untersuchungshaft. Der 16-Jährige wird unter anderem des versuchten Mordes in zwei Fällen verdächtigt, teilen Polizei und Staatsanwaltschaft mit. Der Jugendliche war Schüler an dem Gymnasium gewesen. Er soll gestern auf dem Schulgelände zwei 13-jährige Mädchen mit dem Messer schwer am Oberkörper verletzt haben.
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3: Guten Abend, diese Themen haben heute Schlagzeilen gemacht.
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4: Die Zahl der anerkannten Fälle von berufsbedingtem Hautkrebs in der Schweiz ist deutlich gestiegen. Das teilt der Unfallversicherer Suva mit. 2024 hat der Unfallversicherer fast 140 Fälle anerkannt, fast fünfmal so viele wie 2020. Grund dafür sei, dass mehr Menschen wissen, dass Hautkrebs bei Menschen, die im Freien arbeiten müssen, eine anerkannte Berufskrankheit sei, sagt Roland Krischek von der SUVA.
5: Das ist natürlich dann auch ein Vorteil für Betroffene, wenn er sich als Berufskrankheit anmelden kann, weil dann entfallen oder Franchisen und Selbstbehalt und er hat nachher auch weniger Kosten.
4: Die SUVA geht von einer hohen Dunkelziffer von schätzungsweise 1'000 Fällen aus.
6: In der Schweiz ist jede sechste Person in einem Fitnessstudio angemeldet. Das ist etwas mehr als in Deutschland und Österreich, wie eine Studie zur Fitnesswirtschaft im deutschsprachigen Raum zeigt. Bei jungen Erwachsenen hat jeder Fünfte ein Fitnessabo, bei über 50-Jährigen ist es noch jeder Zehnte. In der Schweiz profitieren laut Studie viele Menschen davon, dass Krankenkassen Fitnessabos unterstützen. Insgesamt trainieren mehr als 15 Millionen Menschen im deutschsprachigen Raum in Fitnessstudios.
4: Die Fluggesellschaft Swiss prüft nach einem IT-Ausfall bei der Flugsicherung SkyGuide Schadenersatzforderungen. Ein Urteil des Europäischen Gerichtshofs könnte die Forderungen möglich machen. Die Luftraumsperrung Mitte Juni habe den Flugbetrieb erheblich beeinträchtigt. 14 Flüge seien annulliert worden, wovon rund 1.750 Passagiere direkt betroffen gewesen seien. Wie hoch der Schadenersatz sein könnte, teilt die Swiss nicht mit.
7: Die Schweizer Fußballnazi kann beim WM-Viertelfinal gegen Argentinien auf bundesrätliche Unterstützung zählen. Sportminister Martin Pfister wird extra für das Spiel nach Kansas City reisen. Er werde die Mannschaft vor Ort unterstützen und mit der Nazi mitfiebern, bestätigt sein Departement gegenüber verschiedenen Medien. Im 16. Final gegen Algerien war Bundespräsident Guy Parmelin im Stadion. Im Achtelfinal gegen Kolumbien fehlte bundesrätliche Unterstützung.
4: Der Verkauf von Solaranlagen in der Schweiz ist vergangenes Jahr um fast 30% zurückgegangen. Es ist eine erste Verlangsamung seit 2017. Dennoch blieb die Stromproduktion aus Sonnenenergie auf dem Vormarsch. Sie deckte fast 14% des Landesverbrauchs. Der Branchenverband Swiss Solar wertet den abnehmenden Photovoltaikausbau als Indiz für den Wandel im Strommarkt und die Verunsicherung in Sachen Energie- und Strompolitik des Bundes.
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